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2: Ich bin Florian Klaus. Nach dem Weltmeistertitel 2022 steht Argentiniens Fußballnationalmannschaft erneut im WM-Finale. In einem dramatischen Halbfinale hat sich das Team gegen England mit 2:1 durchgesetzt. Damit bekommt Argentinien am Sonntag die Chance, gegen Spanien den Titel zu verteidigen. Moritz Einzel berichtet.
3: Das erste Tor in diesem Halbfinale erzielten die Engländer. Anthony Gordon ließ das Team von Thomas Tuchel mit seinem Treffer nach einer knappen Stunde träumen. Doch dann drehten die Argentinier auf mit einer Wahnsinnsmentalität, drückten sie England immer mehr hinten rein, die Tore dann fast mit Ansage. Enzo Fernandes in der 85. Minute und Lautaro Martinez in der Nachspielzeit.
2: Deutschland soll unbürokratischer werden. Dafür hat die Bundesregierung eine Reihe von Maßnahmen beschlossen. Zu den geplanten Änderungen gehört etwa, dass sich E-Autofahrer künftig keine grüne Plakette mehr besorgen müssen, um in Umweltzonen zu fahren. Arbeitslose müssen außerdem nicht immer persönlich beim Amt vorbei, sondern können auch per Videoschalte Pflichttermine erledigen. Und im Gesundheitswesen wird unter anderem die elektronische Überweisung eingeführt. Die Unwetter der vergangenen Tage haben in der Landwirtschaft zu Millionenschäden geführt. Hagel und Sturm hätten die Pflanzen stellenweise regelrecht abrasiert, heißt es in einer Mitteilung der Spezialversicherung Vereinigte Hagel. Innerhalb von 48 Stunden sei ein Schaden von mindestens 50 Millionen Euro entstanden. Aus den Regionen Nürnberg und Stuttgart gäbe es Berichte über teils verheerende Totalschäden. In Frankreich ist Sterbehilfe für schwerkranke Menschen künftig erlaubt. Ein neues Gesetz erlaubt unheilbar Erkrankten im fortgeschrittenen Stadium mit unerträglichen Leiden den assistierten Suizid, auch wenn sie eine Behandlung abbrechen oder ablehnen. Voraussetzung ist, dass die Betroffenen ihren Wunsch klar und freiwillig gegenüber einem Arzt äußern können und sich der Konsequenzen bewusst sind.
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2: Ich bin Florian Klaus. Wer in einer Krisenbranche arbeitet und noch fest in seinem Job ist, tut sich oft schwer, gleichzeitig etwas Neues zu suchen. Die Regierung will hier neue Möglichkeiten schaffen. Das Bundeskabinett hat grünes Licht für einen Gesetzentwurf zur Job-to-Job-Erprobung gegeben. Lea Matschulat berichtet.
3: Die Job-to-Job-Erprobung ist nicht für jeden gedacht, sondern konkret für diejenigen, deren Anstellung absehbar enden wird, weil zum Beispiel der Betrieb 200 Stellen bis in 2 Jahren abbauen wird. Um im Anschluss möglichst ohne Lücke einen neuen Job zu haben, sollen sich Arbeitnehmer künftig ein paar Wochen in anderen Firmen vorstellen und umschauen können, in Absprache mit dem Noch-Arbeitgeber.
2: Aus der SPD kommt weiter Kritik an dem Plan von Bundesfamilienministerin Prien, beim Unterhaltsvorschuss für Alleinerziehende zu sparen. Mecklenburg-Vorpommerns Ministerpräsidentin Schwesig hat dem Spiegel gesagt, dass auch Alleinerziehende mit Kindern im Alter von 16 und 17 Jahren Kosten haben. Auch in dem Alter bräuchten Kinder Unterstützung. Für sie soll der Vorschuss nach Priens Plänen aber wegfallen. Kanzler Merz zufolge soll in der Koalition noch über das Vorhaben gesprochen werden. Vor rund einem halben Jahr hat eine Durchsuchung im Augsburger City Club Schlagzeilen gemacht. Jetzt hat es wieder Razzien gegeben. Die Polizei ermittelt gegen 19 Menschen, die bei der vergangenen Durchsuchung im Club waren. Sie hat bei der erneuten Aktion Drogen gefunden, neben mehr als einem halben Kilo Marihuana auch unter anderem Amphetamin, MDMA und Kokain. Ein 39-Jähriger wurde unter anderem wegen Drogenhandels festgenommen. Die Fußballnationalteams von Spanien und Argentinien spielen am Sonntag um den Weltmeistertitel. Argentinien hat am Abend das Halbfinale gegen England nach Rückstand noch mit 2:1 gewonnen. Der Siegtreffer fiel in der Nachspielzeit. Für England um Kapitän Harry Kane vom FC Bayern bleibt nur das Spiel um Platz 3 gegen Frankreich am Samstag. Damit geht auch eine kuriose Serie zu Ende. Erstmals seit 1978 steht kein Spieler von Bayern München im WM-Finale.
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2: Ich bin Florian Klaus. Wer in einer Krisenbranche arbeitet und noch fest in seinem Job ist, tut sich oft schwer, gleichzeitig etwas Neues zu suchen. Die Regierung will hier neue Möglichkeiten schaffen. Das Bundeskabinett hat grünes Licht für einen Gesetzentwurf zur Job-to-Job-Erprobung gegeben. Lea Matschulat berichtet.
3: Die Job-to-Job-Erprobung ist nicht für jeden gedacht, sondern konkret für diejenigen, deren Anstellung absehbar enden wird, weil zum Beispiel der Betrieb 200 Stellen bis in 2 Jahren abbauen wird. Um im Anschluss möglichst ohne Lücke einen neuen Job zu haben, sollen sich Arbeitnehmer künftig ein paar Wochen in anderen Firmen vorstellen und umschauen können, in Absprache mit dem Noch-Arbeitgeber.
2: Aus der SPD kommt weiter Kritik an dem Plan von Bundesfamilienministerin Prien, beim Unterhaltsvorschuss für Alleinerziehende zu sparen. Mecklenburg-Vorpommerns Ministerpräsidentin Schwesig hat dem Spiegel gesagt, dass auch Alleinerziehende mit Kindern im Alter von 16 und 17 Jahren Kosten haben. Auch in dem Alter bräuchten Kinder Unterstützung. Für sie soll der Vorschuss nach Priens Plänen aber wegfallen. Kanzler Merz zufolge soll in der Koalition noch über das Vorhaben gesprochen werden. Vor rund einem halben Jahr hat eine Durchsuchung im Augsburger City Club Schlagzeilen gemacht. Jetzt hat es wieder Razzien gegeben. Die Polizei ermittelt gegen 19 Menschen, die bei der vergangenen Durchsuchung im Club waren. Sie hat bei der erneuten Aktion Drogen gefunden, neben mehr als einem halben Kilo Marihuana auch unter anderem Amphetamin, MDMA und Kokain. Ein 39-Jähriger wurde unter anderem wegen Drogenhandels festgenommen. Die Fußballnationalteams von Spanien und Argentinien spielen am Sonntag um den Weltmeistertitel. Argentinien hat am Abend das Halbfinale gegen England nach Rückstand noch mit 2:1 gewonnen. Der Siegtreffer fiel in der Nachspielzeit. Für England um Kapitän Harry Kane vom FC Bayern bleibt nur das Spiel um Platz 3 gegen Frankreich am Samstag. Damit geht auch eine kuriose Serie zu Ende. Erstmals seit 1978 steht kein Spieler von Bayern München im WM-Finale.
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2: Ich bin Florian Klaus. Die Bundesregierung hat einige Maßnahmen zum Bürokratieabbau beschlossen, zum Beispiel im Gesundheitswesen. So soll die elektronische Überweisung eingeführt werden und die Leistungen der elektronischen Patientenakte deutlich erweitert werden. Außerdem soll in den Jobcentern künftig mehr digital ablaufen, etwa mit Terminen per Videoschalte. Am Bundesgerichtshof fällt heute die Entscheidung zu einem Rechtsstreit um die Kündigung von Fitnessstudio-Verträgen. Verbraucherschützer hatten gegen FitEx aus Essen geklagt. Es geht darum, wie einfach eine Kündigung im Internet sein muss. Thomas Brockt berichtet.
3: Seit Wochen nicht beim Training, aber dennoch jeden Monat Beiträge zahlen. In Krisenzeiten wie diesen kann eine Kündigung durchaus sinnvoll sein. Aber so leicht wollen Fitnessstudios ihre Kunden auch nicht verlieren. Auf der Seite des Kündigungsformulars der Fitnesskette wird deshalb prominent auf die Möglichkeit hingewiesen, den Vertrag auch nur zu pausieren. Zu prominent meinen die Verbraucherschützer.
2: Vor 8 Jahren ist die CSU im Landtag mit dem Versuch gescheitert, die Regierungszeit des Ministerpräsidenten auf 10 Jahre zu begrenzen. Die ÖDP will die Frage jetzt in einem Volksbegehren nochmal stellen. Wäre das erfolgreich, hätte das auch Folgen für die Landtagswahl 2028. Es gilt nämlich als sicher, dass Ministerpräsident Söder noch einmal als Spitzenkandidat der CSU antreten wird. Allerdings zweifelt Innenminister Herrmann, ob das Volksbegehren rechtmäßig ist. Argentinien ist Spanien ins Finale der Fußball-Weltmeisterschaft gefolgt. Der Titelverteidiger gewann ein dramatisches Halbfinale in Atlanta gegen England mit 2:1. Anthony Gordon brachte die Engländer zunächst in Führung, doch in der Schlussphase drehte Argentinien die Partie durch Treffer von Enzo Fernandez und Lautaro Martinez. Das WM-Endspiel Spanien gegen Argentinien ist am Sonntag in New York. Am Samstag stehen sich Frankreich und England in Miami im Spiel um Platz 3 gegenüber.
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2: Ich bin Florian Klaus. Die Bundesregierung hat einige Maßnahmen zum Bürokratieabbau beschlossen, zum Beispiel im Gesundheitswesen. So soll die elektronische Überweisung eingeführt werden und die Leistungen der elektronischen Patientenakte deutlich erweitert werden. Außerdem soll in den Jobcentern künftig mehr digital ablaufen, etwa mit Terminen per Videoschalte. Am Bundesgerichtshof fällt heute die Entscheidung zu einem Rechtsstreit um die Kündigung von Fitnessstudio-Verträgen. Verbraucherschützer hatten gegen FitEx aus Essen geklagt. Es geht darum, wie einfach eine Kündigung im Internet sein muss. Thomas Brockt berichtet.
3: Seit Wochen nicht beim Training, aber dennoch jeden Monat Beiträge zahlen. In Krisenzeiten wie diesen kann eine Kündigung durchaus sinnvoll sein. Aber so leicht wollen Fitnessstudios ihre Kunden auch nicht verlieren. Auf der Seite des Kündigungsformulars der Fitnesskette wird deshalb prominent auf die Möglichkeit hingewiesen, den Vertrag auch nur zu pausieren. Zu prominent meinen die Verbraucherschützer.
2: Vor 8 Jahren ist die CSU im Landtag mit dem Versuch gescheitert, die Regierungszeit des Ministerpräsidenten auf 10 Jahre zu begrenzen. Die ÖDP will die Frage jetzt in einem Volksbegehren nochmal stellen. Wäre das erfolgreich, hätte das auch Folgen für die Landtagswahl 2028. Es gilt nämlich als sicher, dass Ministerpräsident Söder noch einmal als Spitzenkandidat der CSU antreten wird. Allerdings zweifelt Innenminister Herrmann, ob das Volksbegehren rechtmäßig ist. Argentinien ist Spanien ins Finale der Fußball-Weltmeisterschaft gefolgt. Der Titelverteidiger gewann ein dramatisches Halbfinale in Atlanta gegen England mit 2:1. Anthony Gordon brachte die Engländer zunächst in Führung, doch in der Schlussphase drehte Argentinien die Partie durch Treffer von Enzo Fernandez und Lautaro Martinez. Das WM-Endspiel Spanien gegen Argentinien ist am Sonntag in New York. Am Samstag stehen sich Frankreich und England in Miami im Spiel um Platz 3 gegenüber.
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2: Ich bin Florian Klaus. Guten Morgen. Nach dem Weltmeistertitel 2022 steht Argentiniens Fußballnationalmannschaft erneut im WM-Finale. In einem dramatischen Halbfinale hat sich das Team gegen England mit 2:1 durchgesetzt. Damit bekommt Argentinien am Sonntag die Chance, gegen Spanien den Titel zu verteidigen. Moritz Einzel berichtet.
3: Das erste Tor in diesem Halbfinale erzielten die Engländer. Anthony Gordon ließ das Team von Thomas Tuchel mit seinem Treffer nach einer knappen Stunde träumen. Doch dann drehten die Argentinier auf. Mit einer Wahnsinnsmentalität drückten sie England immer mehr hinten rein. Die Tore dann fast mit Ansage. Enzo Fernandes in der 85. Minute und Lautaro Martinez in der Nachspielzeit.
2: Mit Sprachtests für alle Vierjährigen und gezielter Förderung in den Kitas will Bundesbildungsministerin Prien die Bildungschancen von Kindern in Deutschland angleichen. Sie hat den Entwurf eines neuen Kita-Gesetzes vorgelegt. Bis 2034 verspricht der Bund insgesamt mehr als 9 Milliarden Euro für das Vorhaben. Aus Sicht des Paritätischen Gesamtverbands ist das zu wenig, um die steigenden Anforderungen in der Kindertagesbetreuung zu finanzieren. Sturm und Hagel haben in den vergangenen Tagen an einigen Orten die Ernte zerstört. Durch die Unwetter sei innerhalb von 48 Stunden ein Schaden von mindestens 50 Millionen Euro entstanden, heißt es von der Spezialversicherung Vereinigte Hagel. 100.000 Hektar Fläche seien demnach beschädigt worden. Aus den Regionen Nürnberg und Stuttgart etwa gäbe es Berichte über teils verheerende Totalschäden. Fehlende Wohnungen gehören in München zu den drängendsten Problemen. Darum sollen leerstehende Büros zu Wohnraum umfunktioniert werden. Der Planungsausschuss des Stadtrats hat die Einrichtung einer Umbauagentur beschlossen, die sich darum kümmern soll. Oberbürgermeister Krause zufolge stehen in München rund 1,8 Millionen Quadratmeter Bürofläche leer. Diesen Leerstand dürfe sich die Stadt nicht länger leisten.
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2: Ich bin Florian Klaus. Guten Morgen. Nach dem Weltmeistertitel 2022 steht Argentiniens Fußballnationalmannschaft erneut im WM-Finale. In einem dramatischen Halbfinale hat sich das Team gegen England mit 2:1 durchgesetzt. Damit bekommt Argentinien am Sonntag die Chance, gegen Spanien den Titel zu verteidigen. Moritz Einzel berichtet.
3: Das erste Tor in diesem Halbfinale erzielten die Engländer. Anthony Gordon ließ das Team von Thomas Tuchel mit seinem Treffer nach einer knappen Stunde träumen. Doch dann drehten die Argentinier auf. Mit einer Wahnsinnsmentalität drückten sie England immer mehr hinten rein. Die Tore dann fast mit Ansage. Enzo Fernandes in der 85. Minute und Lautaro Martinez in der Nachspielzeit.
2: Mit Sprachtests für alle Vierjährigen und gezielter Förderung in den Kitas will Bundesbildungsministerin Prien die Bildungschancen von Kindern in Deutschland angleichen. Sie hat den Entwurf eines neuen Kita-Gesetzes vorgelegt. Bis 2034 verspricht der Bund insgesamt mehr als 9 Milliarden Euro für das Vorhaben. Aus Sicht des Paritätischen Gesamtverbands ist das zu wenig, um die steigenden Anforderungen in der Kindertagesbetreuung zu finanzieren. Sturm und Hagel haben in den vergangenen Tagen an einigen Orten die Ernte zerstört. Durch die Unwetter sei innerhalb von 48 Stunden ein Schaden von mindestens 50 Millionen Euro entstanden, heißt es von der Spezialversicherung Vereinigte Hagel. 100.000 Hektar Fläche seien demnach beschädigt worden. Aus den Regionen Nürnberg und Stuttgart etwa gäbe es Berichte über teils verheerende Totalschäden. Fehlende Wohnungen gehören in München zu den drängendsten Problemen. Darum sollen leerstehende Büros zu Wohnraum umfunktioniert werden. Der Planungsausschuss des Stadtrats hat die Einrichtung einer Umbauagentur beschlossen, die sich darum kümmern soll. Oberbürgermeister Krause zufolge stehen in München rund 1,8 Millionen Quadratmeter Bürofläche leer. Diesen Leerstand dürfe sich die Stadt nicht länger leisten.
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4: Genau 6 Uhr.
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7: Ich bin Dominik Schweiger. Guten Morgen. Nach dem Weltmeistertitel in Katar 2022 steht Argentinien wieder im Finale bei der Fußball-WM. Der Titelverteidiger hat das Halbfinale von Atlanta gegen England mit 2:1 gewonnen. Eigentlich waren erst die Engländer in Führung, mit 2 späten Treffern hat Argentinien das Spiel aber noch gedreht. Im WM-Finale treffen die Argentinier am Sonntag auf den Europameister Spanien. Aus der SPD kommt weiter Kritik an dem Plan von Bundesfamilienministerin Prien, beim Unterhaltsvorschuss für Alleinerziehende zu sparen. Mecklenburg-Vorpommerns Ministerpräsidentin Schwesig hat im Spiegel gesagt, dass auch Alleinerziehende mit Kindern im Alter von 16 und 17 Kosten haben. Auch in dem Alter bräuchten Kinder Unterstützung. Für sie soll der Vorschuss nach Priens Plänen aber wegfallen. Man kennt das ja. Zum Jahreswechsel ist die Motivation auf Sport groß. Man schließt einen Vertrag im Fitnessstudio ab. Fürs Gewissen geht dann aber nicht hin. Manchmal ist es dann schwierig, aus diesem Vertrag wieder rauszukommen. Genau darum geht's heute vor dem Bundesgerichtshof. Thomas Brock berichtet.
8: Seit Wochen nicht beim Training, aber dennoch jeden Monat Beiträge zahlen. In Krisenzeiten wie diesen kann eine Kündigung durchaus sinnvoll sein. Aber so leicht wollen Fitnessstudios ihre Kunden auch nicht verlieren. Auf der Seite des Kündigungsformulars der Fitnesskette wird deshalb prominent auf die Möglichkeit hingewiesen, den Vertrag auch nur zu pausieren. Zu prominent meinen die Verbraucherschützer.
7: In Bayern werden mehr Elektroautos verkauft. Im ersten Halbjahr sind gut 76.000 zugelassen worden. Fast jedes vierte Auto war elektrisch. 2025 war der Anteil noch um 5% kleiner. Auch wenn es also einen deutlichen Anstieg gibt, liegt Bayern weiterhin unter dem Bundesdurchschnitt. Aktuell erleben E-Autos allgemein einen Aufschwung, unter anderem, weil der Bund den Kauf wieder fördert.
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9: Ich bin Birt Montasseri. Das hatte dieser Einbrecher wohl nicht so geplant. Ein Tanklastwagenfahrer stellt frühmorgens um 5:30 fest, dass die gläserne Eingangstür einer Tankstelle in Leerberg eingeschlagen ist. Im Verkaufsraum hinter dem Tresen liegt eine Person. Eine Streife stellt dann vor Ort fest, dass es sich um einen 26-jährigen Mann handelt. Der hatte zu viel getrunken und war dann eingeschlafen. Zuvor hatte er aber noch mit einem Feuerlöscher die Tür eingeschlagen und dann bediente er sich offensichtlich an Alkohol und Zigaretten. Es entstand ein Schaden von mehreren tausend Euro und weil der Mann so stark alkoholisiert war, kam er ins Klinikum. Gegen ihn läuft jetzt außerdem ein Verfahren wegen des besonders schweren Falls des Diebstahls.
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4: Aktuell 15 Grad am Morgen. Es bleibt erstmal sonnig bis zum Vormittag und auch überwiegend trocken. 30 Grad werden es dann am Nachmittag. Und da kann es dann auch wieder vereinzelt regnen und gewittern. Der Galaxy-Wetter-Trend spätestens ab Freitag gewittert es dann komplett in Bayern. Samstag soll es aber trocken bleiben.
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10: Einen wunderschönen guten Morgen, liebe Autofahrer. Kurzer Blick auf die Straßen. Sieht gut aus an diesem Donnerstagmorgen. Bislang freie Fahrt. Wenn ihr was habt, dann meldet euch gerne bei uns im Studio. Die kostenlose Galaxy-Hotline 0800 007 0076. Danke und gute Fahrt.
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0: 10 nach 6.
1: Jesus in Dosen. Das geht derzeit in den USA richtig steil.
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1: Felix hier, guten Morgen. Es ist ein Energy-Drink mit Extra-Kick und zwar aus der Bibel. In den USA sorgen Energy-Drinks mit Glaubensbotschaften gerade für Furore. Auf den Dosen Jesus-Motive und Bibelverse. Die Sorten haben Namen wie Preaching Peach oder Gospel Gummy. Die Hersteller sagen, die Dose soll Gespräche über den Glauben starten und das Evangelium dorthin bringen, wo junge Leute unterwegs sind. Ins Gym, auf dem Campus oder ins Büro. Klingt nach moderner Mission. Aber natürlich verkauft sich ein Produkt mit einer auffälligen Botschaft auch besser, ne? Kritiker fragen deshalb, geht's wirklich um Jesus oder vor allem um Reichweite und Kohle? Am Ende wahrscheinlich beides. Himmlischer Hype trifft auf heiligen Marketing-Move. In diesem Sinne.
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0: 2 Minuten vor 6:30.
1: Guten Morgen an diesem Donnerstag. Hier ist die Galaxy Morning Show mit Felix. Ich bin gut drauf und ich glaube, ihr seid's auch. Liebe Grüße, wenn ihr am Frühstückstisch sitzt und euch hier schon mal Gedanken über euer Outfit macht, was ihr in der Arbeit tragen werdet. Und ich glaube, da brauchen wir was, was uns also ein bisschen frisch fühlen lässt. Holly Humberstone habe ich nämlich damit To Love Somebody. Das ist eine frische Newcomerin mit sehr nicem Sound, schön entspannt. Und Temper City haben wir noch damit Self-Aware. Das ist also mit so schweren Gitarren, also Sonnenbrille im Club mäßig. Da fühlt ihr euch auf jeden Fall selbstbewusst genug, um diesen Tag wunderbar genießen zu können. Mit den besten aktuellen Hits natürlich gleich hier auf Radio Galaxy.
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17: Ich bin Dominik Schweiger. Guten Morgen. Nach dem Weltmeistertitel in Katar 2022 steht Argentinien wieder im Finale bei der Fußball-WM. Der Titelverteidiger hat das Halbfinale von Atlanta gegen England mit 2:1 gewonnen. Eigentlich waren erst die Engländer in Führung. Mit 2 späten Treffern hat Argentinien das Spiel aber noch gedreht. Im WM-Finale treffen die Argentinier am Sonntag auf den Europameister Spanien. Aus der SPD kommt weiter Kritik an dem Plan von Bundesfamilienministerin Prien, beim Unterhaltsvorschuss für Alleinerziehende zu sparen. Mecklenburg-Vorpommerns Ministerpräsidentin Schwesig hat im Spiegel gesagt, dass auch Alleinerziehende mit Kindern im Alter von 16 und 17 Kosten haben. Auch in dem Alter bräuchten Kinder Unterstützung. Für sie soll der Vorschuss nach Priens Plänen aber wegfallen. Man kennt das ja. Zum Jahreswechsel ist die Motivation auf Sport groß. Man schließt einen Vertrag im Fitnessstudio ab. Fürs Gewissen geht dann aber nicht hin. Manchmal ist es dann schwierig, aus diesem Vertrag wieder rauszukommen. Genau darum geht's heute vor dem Bundesgerichtshof. Thomas Brock berichtet.
18: Seit Wochen nicht beim Training, aber dennoch jeden Monat Beiträge zahlen. In Krisenzeiten wie diesen kann eine Kündigung durchaus sinnvoll sein. Aber so leicht wollen Fitnessstudios ihre Kunden auch nicht verlieren. Auf der Seite des Kündigungsformulars der Fitnesskette wird deshalb prominent auf die Möglichkeit hingewiesen, den Vertrag auch nur zu pausieren. Zu prominent meinen die Verbraucherschützer.
17: In Bayern werden mehr Elektroautos verkauft. Im ersten Halbjahr sind gut 76.000 zugelassen worden. Fast jedes vierte Auto war elektrisch. 2025 war der Anteil noch um 5% kleiner. Auch wenn es also einen deutlichen Anstieg gibt, liegt Bayern weiterhin unter dem Bundesdurchschnitt. Aktuell erleben E-Autos allgemein einen Aufschwung, unter anderem, weil der Bund den Kauf wieder fördert.
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19: Ich bin Birt Montasseri. Der Verkehrsverbund Großraum Nürnberg VGN plant ab nächstem Jahr eine tiefgreifende Reform bei den Tickettarifen. Grund ist das Mobilitätsverhalten der Fahrgäste, das sich seit 2019 während der Corona-Pandemie und nach der Einführung des Deutschland-Tickets verändert hat. Der Absatz bei den VGN-Abos, bei den Mobicards und der Monatskarte Solo 31 ist über 80% eingebrochen. Die Verkäufe von Vierer-Tickets und Streifenkarten sowie Tagestickets haben sich nahezu halbiert. Höchste Zeit für Veränderung, sagt Thorsten Heider, Geschäftsführer des VGN.
20: Wir werden 2027 anfangen, den Tarif umzubauen. Wir werden Produkte rausnehmen, die heute dank dem Deutschlandticket keiner Nachfrage mehr unterliegen. Und wir werden die Diskussion um beliebte Produkte im VGN führen, weil wir auch im Bereich der Streifenkarten, aber im Zeitkartenbereich einiges in der Zukunft verändern wollen, was den VGN lange ausgezeichnet hat.
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21: 13 Grad aktuell in Burg. Heute gibt's viel Sonne bei bis zu 29 Grad. In der Nacht ziehen dann Wolken und auch Regen oder Gewitter auf bei Tiefstwerten um 17 Grad. Und der Galaxy-Wettertrend: morgen dann frischer Wind, Wolken und öfter Regen. Zum Nachmittag auch kräftige Gewitter bei 23 Grad.
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21: Die neuesten Blitzer stehen auf der B13 Ansbach Richtung Gunzenhausen am Abzweig Triesdorf hier am Quasimodo und ebenfalls B13 und zwar von Stopfenheim her kommend am Ellinger Berg Richtung Ellingen. Vielen Dank Daniel und Simone.
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0: 6.40 Uhr.
1: Absolute Horrorvorstellung, im ICE hocken und zwar auf dem Pott und dann ist das Klopapier leer. Felix hier, guten Morgen. Genau das ist aber am Wochenende in dem ICE von Sylt nach Berlin passiert. Und jetzt kommt der eigentliche Hammer. Der Zugchef hat nicht lange rumgefackelt, sondern den Zug einfach kurzerhand außerplanmäßig in Hamburg anhalten lassen. Ist in einen Supermarkt gesprintet, hat 3 große Packungen Toilettenpapier gekauft und ist damit zurück zum Zug gerannt. Erst dann ist die Fahrt weitergegangen. Also so eine Problemlösung, da können sich, glaube ich, viele Leute noch eine Scheibe von abschneiden. Ein Video davon geht auch gerade auf Instagram viral, wo man den Schaffner die Treppe hochrennen sieht mit diesen Packungen Klopapier. Es ist wirklich herrlich. Die Deutsche Bahn hat diesen Vorfall auch bestätigt und kommentiert und ihn auch gut geheißen. Ja? Also das war wohl eine weise Entscheidung. Klopapier, ne, damit ist nicht zu spaßen. Der ICE hatte zwar am Ende rund 45 Minuten Verspätung, aber ehrlich, ne, für so einen Einsatz, da drücken die meisten Fahrgäste wohl beide Augen zu. Im Netz wird der Mann schon als Mitarbeiter des Monats und Held des Tages gefeiert. Und irgendwie zeigt die Story natürlich auch, manchmal sind es eben die kleinen Gesten, die den Unterschied machen.

0: 6.44 Uhr.
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0: 6.49 Uhr. Wassersparen. Und zwar nicht nur so ein bisschen. Ne? Aufgrund der anhaltenden Trockenheit macht München jetzt ernst und schränkt den privaten Wasserverbrauch deutlich ein.
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0: Felix, ja, guten Morgen. Was heißt das konkret? Auto zu Hause waschen, den Rasen sprengen oder den Pool füllen, das ist erstmal tabu. Hecken, Beete und Zierpflanzen dürfen nur noch zu bestimmten Zeiten gegossen werden. Balkonpflanzen dagegen könnt ihr weiterhin rund um die Uhr versorgen. Die Stadt hofft, den Wasserverbrauch so um rund 20% zu senken. Die Regeln gelten nur für private Haushalte. Gewerbliche Betriebe und damit auch Autowaschanlagen sind nicht betroffen. Wer gegen die Vorgaben verstößt, wird zunächst aufgeklärt. Im Extremfall können aber sogar Bußgelder von bis zu 50.000 Euro fällig werden. Das ist echt heftig. Experten sagen, die Trinkwasserversorgung ist aktuell zwar nicht gefährdet, aber solche Einschränkungen könnten in Zukunft immer häufiger vorkommen. Wasser sparen wird also mehr und mehr zum Alltag. Und jetzt wissen wir Bescheid. In diesem Sinne, nicht Prost oder so.
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0: Herzlich willkommen in der Hochzeitssaison. Felix hier, guten Donnerstagmorgen euch, die Galaxy Morning Show hier mit sehr, sehr gutem Sound. Und ich habe schon viele, viele Videos gesehen und krass gemachte Choreografien auf Hochzeitspartys zu Ray mit Where is my Husband? Und das ist wirklich ein echt krasser Song und ich hoffe, niemand wird vor dem Altar stehen gelassen und fragt sich, ja, wo ist jetzt mein Ehemann? Genau, aber der Song, der gibt ordentlich Power für den Start in diesen Donnerstagmorgen gleich um 7:15 hier auf Radio Galaxy, die besten aktuellen Hits.
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0: 7:01 Uhr.
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13: Ich bin Dominik Schweiger. Guten Morgen. Der amtierende Weltmeister Argentinien gegen den amtierenden Europameister Spanien. Das ist das Finale bei der Fußball-Weltmeisterschaft diesen Sonntag. Argentinien gewann sein Halbfinale gegen England mit 2:1 und das, obwohl der Titelverteidiger zwischendurch mit 0:1 zurückgelegen hatte. Für England um Kapitän Harry Kane vom FC Bayern bleibt nur das Spiel um Platz 3 gegen Frankreich. Schwarzarbeit, gefälschte Belege, Steuerhinterziehung. Das alles soll in Deutschland schwieriger werden. Wie? Dazu stellen Finanzminister Klingbeil und Justizministerin Hobig heute einen Aktionsplan vor. Unter anderem sollen Steuerbetrüger härter bestraft werden. Eine Selbstanzeige zum Beispiel soll nicht mehr automatisch Straffreiheit bedeuten. Die Pläne von Bundesfamilienministerin Prien, den Unterhaltsvorschuss für Alleinerziehende zu kürzen, kommen in der SPD gar nicht gut an. Mecklenburg-Vorpommerns Ministerpräsidentin Schwesig teilt in der Debatte auch gegen Kanzler Merz aus. Inwiefern, das weiß Diana Kramer.
14: Der Bundeskanzler und Ministerin Prien hätten die Lebenssituation von Alleinerziehenden und ihren Kindern nicht verstanden, sagte Schwesig dem Spiegel. Denn viele von ihnen wären trotz Arbeit auf den Unterhaltsvorschuss angewiesen. Diesen übernimmt der Staat bisher bis zum 18. Geburtstag des Kindes, wenn der Partner seiner Unterhaltspflicht nicht nachkommt. Laut Familienministerin soll das künftig nur noch bis zum 16. Geburtstag gelten.
13: Zu viel Hitze, zu wenig Regen. Seit Jahren wird's immer trockener bei uns. Und das wiederum lässt Seen, Flüsse und Bäche schrumpfen. Wie niedrig die Pegelstände wirklich sind, zeigt seit heute eine einheitliche Website, NIVIS. Dieses Niedrigwasserinformationssystem soll helfen, Trockenheit früher zu erkennen und rechtzeitig gegenzusteuern. Besonders niedrig sind die Pegelstände aktuell in Bayern und Baden-Württemberg.
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15: 16 Grad aktuell in Mönchsberg. Heute gibt's viel Sonne bei bis zu 29 Grad. In der Nacht ziehen dann Wolken und auch Regen oder Gewitter auf bei Tiefstwerten um 17 Grad. Und der Galaxy-Wettertrend. Morgen dann frischer Wind, Wolken und öfter Regen. Zum Nachmittag auch kräftige Gewitter bei 23 Grad.
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15: Die neuesten Blitzer stehen auf der B13 Ansbach Richtung Gunzenhausen am Abzweig Triesdorf hier am Quasimodo und ebenfalls B13 und zwar von Stopfenheim her kommend am Ellinger Berg Richtung Ellingen. Vielen Dank Daniel und Simone.
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7.11 Uhr. Über 800 junge Menschen im Alter von 14 bis 17 Jahren wurden gefragt, ob sie die Generationen beneiden würden, die ohne Social Media aufgewachsen sind. Spannende Frage. Felix hier, guten Morgen. Laut der aktuellen Gympulse-Studie haben die Jugendlichen das zu 47% mit Ja und zu 53% mit Nein beantwortet. Also so stabile 50-50. Und obwohl auf Social Media hängen die beliebteste Freizeitaktivität ist, fühlen sie sich dabei im Vergleich zu allen anderen Aktivitäten am unwohlsten. Ich kann es auch irgendwo verstehen, gefühlt sind ja alle auf Social Media unterwegs. Da ist man schnell der Außenseiter, wenn man sich lieber aufs echte Leben fokussieren mag. Aber was meint ihr? Fandet ihr eure Kindheit unbeschwerter, weil es noch kein Social Media damals gab? WhatsApp oder Anruf ins Studio 0800 007 0076. Bin gespannt auf eure Meinung. Schönen Donnerstagmorgen jetzt. 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

0: 7.19 Uhr.
1: So, das letzte Halbfinale der WM ist im Kasten. Felix, guten Morgen. Fest steht jetzt, dass Argentinien gegen Spanien gewinnen wird. Und der Fußballkommentator gestern, der war wirklich legendär. Hört selbst. Das hört gar nicht mehr auf.
2: Argentino, un cabezazo para todos los tiempos de Lautaro Martínez. Dos asistencias de Lionel Messi.
1: Leute, so viel Temperament würde ich mir auch mal von den deutschen Kommentatoren wünschen. Schnell for real.
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0: im Sound. Kato mit Turn the Lights Off habe ich da um kurz nach 7:30 und in knapp 10 Minuten. Da gibt es eine sehr schöne Zusammenarbeit von Callum Scott. Der Typ hat eine Stimme, ne? Das ist der Wahnsinn. Und der hat sich mit unserer Leonie aus Bayern getroffen im Studio und eine verspielt romantische, ja, Love Story gezaubert. Ja? Heißt Stay. Das gibt's alles gleich hier auf Radio Galaxy, die besten aktuellen Hits.
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12: Ich bin Dominik Schweiger. Guten Morgen. Der amtierende Weltmeister Argentinien gegen den amtierenden Europameister Spanien. Das ist das Finale bei der Fußball-Weltmeisterschaft diesen Sonntag. Argentinien gewann sein Halbfinale gegen England mit 2:1 und das, obwohl der Titelverteidiger zwischendurch mit 0:1 zurückgelegen hatte. Für England um Kapitän Harry Kane vom FC Bayern bleibt nur das Spiel um Platz 3 gegen Frankreich. Schwarzarbeit, gefälschte Belege, Steuerhinterziehung. Das alles soll in Deutschland schwieriger werden. Wie? Dazu stellen Finanzminister Klingbeil und Justizministerin Hubich heute einen Aktionsplan vor. Unter anderem sollen Steuerbetrüger härter bestraft werden. Eine Selbstanzeige zum Beispiel soll nicht mehr automatisch Straffreiheit bedeuten. Die Pläne von Bundesfamilienministerin Prien, den Unterhaltsvorschuss für Alleinerziehende zu kürzen, kommen in der SPD gar nicht gut an. Mecklenburg-Vorpommerns Ministerpräsidentin Schwesig teilt in der Debatte auch gegen Kanzler Merz aus. Inwiefern, das weiß Diana Kramer.
13: Der Bundeskanzler und Ministerin Prien hätten die Lebenssituation von Alleinerziehenden und ihren Kindern nicht verstanden, sagte Schwesig dem Spiegel. Denn viele von ihnen wären trotz Arbeit auf den Unterhaltsvorschuss angewiesen. Diesen übernimmt der Staat bisher bis zum 18. Geburtstag des Kindes, wenn der Partner seiner Unterhaltspflicht nicht nachkommt. Laut Familienministerin soll das künftig nur noch bis zum 16. Geburtstag gelten.
12: Zu viel Hitze, zu wenig Regen. Seit Jahren wird's immer trockener bei uns. Und das wiederum lässt Seen, Flüsse und Bäche schrumpfen. Wie niedrig die Pegelstände wirklich sind, zeigt seit heute eine einheitliche Website, NIVIS. Dieses Niedrigwasser-Informationssystem soll helfen, Trockenheit früher zu erkennen und rechtzeitig gegenzusteuern. Besonders niedrig sind die Pegelstände aktuell in Bayern und Baden-Württemberg.
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14: Ich bin Birt Montasseri. Es soll ein Jubiläum mit Geschichte, Musik und vielen Begegnungen werden. Die Weißenburger feiern heuer zum 50. Mal ihr Altstadtfest. Es ist ein halbes Jahrhundert gelebte Festtradition. Am morgigen Freitag geht's wieder los. An 3 Tagen gibt's beispielsweise auf mehreren Bühnen Livebands, Tanzgruppen und DJs. Am Altstadtfest Sonntag öffnen zudem Stadtarchiv und Stadtbauamt ihre Türen für die Besuchenden. Was das Fest außerdem noch ausmacht, weiß Thomas Felber, der Leiter der Hauptverwaltung in Weißenburg.
15: Das Weißenburger Altstadtfest zeichnet aus, dass wir schönes Wetter haben, dass wir eine super friedliche Stimmung haben, dass wir sehr vielfältig sind. Es gibt Programme in allen Richtungen, vom Mittelalter über Römerlager bis in die Neuzeit mit Rock- und Popkonzert. Wir sind sehr, sehr vielfältig, haben kuscheligen Ecken, haben Ecken, wo da Mazamba ist. Und gerade diese Vielfalt, die ist besonders bei uns.
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4: 13 Grad aktuell in Burg. Heute gibt's viel Sonne bei bis zu 29 Grad. In der Nacht ziehen dann Wolken und auch Regen oder Gewitter auf bei Tiefstwerten um 17 Grad. Und der Galaxy Wettertrend: morgen dann frischer Wind, Wolken und öfter Regen. Zum Nachmittag auch kräftige Gewitter bei 23 Grad.
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4: Es hat sich der Wolfgang bei uns gemeldet und er bittet um erhöhte Vorsicht auf der A6 Nürnberg Richtung Heilbronn. Hier steht kurz vor der Baustelle zwischen Herrieden und Aurach ein defekter LKW auf der rechten Fahrbahn. Und die neuesten Blitzer stehen auf der B13 Ansbach Richtung Gunzenhausen, hier am Abzweig Triesdorf, am Quasimodo. Ebenfalls B13 von Stopfenheim her kommend am Ellinger Berg wird geblitzt Richtung Ellingen und in Hattenhof. Vielen Dank an alle, die sich bei uns gemeldet haben.
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0: 7:39 Uhr. Felix hier, guten Morgen. Junge Menschen und das Internet sind jetzt nicht immer die beste Mischung, aber das hier, Leute, sind mal wirklich wahre Worte.
1: Ey Leute, es gibt halt wirklich nichts Geileres als eine Coke, Pommes und Chicken Nuggets im Schwimmbad.
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0: Honestly. 7.48 Uhr.
1: Der diesjährige Juni hat Bayern nicht einfach nur ins Schwitzen gebracht, er hat Wettergeschichte geschrieben.
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1: Felix hier, guten Morgen. Im Schnitt gab es rund 10 Tage mit mehr als 30 Grad. Normalerweise kommen im ganzen Jahr gerade mal 9 solcher Hitzetage zusammen. Besonders krass war es in Niederbayern und Unterfranken. Dort hielt die Hitze teilweise fast 2 Wochen pausenlos an. Und auch nachts kaum Erholung. An einigen Orten wurden bis zu 8 Tropennächte am Stück gemessen. Also Nächte, in denen es nicht kälter als 20 Grad geworden ist. Für den Körper bedeutet das Dauerstress. Herz, Kreislauf und Nieren werden stärker belastet als sonst. Der Temperaturspitzenwert kam übrigens aus Kitzingen. 40,8 Grad. Boah, neuer Bayern-Rekord. Damit war der Juni einer der heißesten seit Beginn der Wetteraufzeichnungen.
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0: Grüße gehen raus zu euch auf den Weg in die Arbeit. Radio Galaxy mit DAB Plus hören und dann habt ihr die besten aktuellen Hits dabei. Ich freue mich, dass ich euch auch begleiten darf. Ich bin Felix und ihr hört die Galaxy Morning Show in knapp 10 Minuten. Da freue ich mich sehr drauf, dass Ed Sheeran noch in der Playlist drin ist, denn er hat ja angekündigt, er mag eine Pause machen nach seiner großen Nordamerika-Tour, um sich um seine Familie zu kümmern. Voll cool. Aber wir brauchen natürlich Sound von ihm und den haben wir zum Glück. Martin Garrix ist auch noch auf dem Track drauf. Repeated heißt das Teil, gleich in knapp 10 Minuten. Und Olivia Rodrigo ganz entspannt mit Drop Dead. Kurz nach 8, gleich hier auf Radio Galaxy, die besten aktuellen Hits.
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0: Punkt 8 Uhr.
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10: Ich bin Dominik Schweiger. Guten Morgen. 0:1 gegen England zurückgelegen, die Partie in der Nachspielzeit zu einem 2:1-Sieg gedreht und damit jetzt auf der Zielgeraden zur Titelverteidigung. Argentinien hat sich bei der Fußball-WM ins Finale gespielt. Damit kommt's am Sonntag in New York zum Duell zwischen Europameister Spanien und dem amtierenden Weltmeister Argentinien. England muss sich mit dem Spiel um Platz 3 gegen Frankreich zufrieden geben. Das ist dann am Samstag. Vorschülerinnen und Vorschüler, die in sozial und wirtschaftlich benachteiligten Gegenden leben, sind häufiger übergewichtig oder fettleibig. Das zeigt eine Studie des Robert-Koch-Instituts mit Daten von über 4 Millionen Kindern. Fast jedes zehnte bis jedes achte von ihnen war übergewichtig. Betroffen sind vor allem Kinder, die in der Großstadt oder auf dem Land leben. Dort gibt's weniger Sport- und Freizeitangebote. E-Autos werden ja seit einiger Zeit wieder vom Staat gefördert. Die Verkaufszahlen gehen, wie zu erwarten war, entsprechend nach oben. Auch in Bayern werden mehr E-Autos verkauft. Im bundesweiten Vergleich liegt der Freistaat aber unter dem Durchschnitt. Pia Wegner mit den Einzelheiten.
11: Gut jedes vierte neu zugelassene Auto in Bayern war elektrisch. Konkret sind das gut 76.000, also etwas mehr als noch letztes Jahr. Im Bundesländervergleich fällt Bayern aber zurück auf mittlerweile Rang 10, letztes Jahr war es noch Platz 8. Insgesamt werden immer mehr E-Autos verkauft, das liegt Experten zufolge auch daran, dass das Angebot und der Preis mittlerweile an die Autos mit Verbrennermotor rankommt.
10: Hitzesommer machen Deutschland durstig und das Wasser wird knapp. Rund 80 Kommunen müssen, laut Deutschem Städtetag, mittlerweile in jedem Hitzesommer verbieten, Trink- oder Grundwasser uneingeschränkt zu nutzen. Die Forderung lautet deshalb, wenn Gewerbe, Industrie und Landwirtschaft das Wasser für wirtschaftliche Zwecke nutzen wollen, sollten Bund und Länder dafür Gebühren verlangen.
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12: Ich bin Birt Montasseri. Das hatte dieser Einbrecher wohl nicht so geplant. Ein Tanklastwagenfahrer stellt frühmorgens um 5:30 fest, dass die gläserne Eingangstür einer Tankstelle in Leerberg eingeschlagen ist. Im Verkaufsraum hinter dem Tresen liegt eine Person. Eine Streife stellt dann vor Ort fest, dass es sich um einen 26-jährigen Mann handelt. Der hatte zu viel getrunken und war dann eingeschlafen. Zuvor hatte er aber noch mit einem Feuerlöscher die Tür eingeschlagen und dann bediente er sich offensichtlich an Alkohol und Zigaretten. Es entstand ein Schaden von mehreren tausend Euro. Und weil der Mann so stark alkoholisiert war, kam er ins Klinikum. Gegen ihn läuft jetzt außerdem ein Verfahren wegen des besonders schweren Falls des Diebstahls.
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5: 19 Grad aktuell in Schellart. Heute gibt's viel Sonne bei bis zu 29 Grad. In der Nacht ziehen dann Wolken und auch Regen oder Gewitter auf bei Tiefstwerten um 17 Grad. Und der Galaxy-Wettertrend: morgen dann frischer Wind, Wolken und öfter Regen. Zum Nachmittag auch kräftige Gewitter bei rund 23 Grad.
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5: Es hat sich der Wolfgang bei uns gemeldet und er bittet um erhöhte Vorsicht auf der A6 Nürnberg Richtung Heilbronn. Hier steht kurz vor der Baustelle zwischen Herrieden und Aurach ein defekter LKW auf der rechten Fahrbahn. Und die neuesten Blitzer stehen auf der B13 Ansbach Richtung Gunzenhausen, hier am Abzweig Triesdorf, am Quasimodo. Ebenfalls B13 von Stopfenheim her kommend am Ellinger Berg wird geblitzt Richtung Ellingen und in Hattenhof. Vielen Dank an alle, die sich bei uns gemeldet haben.
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0: 11:11.
1: Jesus in Dosen. Das geht derzeit in den USA richtig steil.
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1: Felix hier, guten Morgen. Es ist ein Energy Drink mit Extra-Kick und zwar aus der Bibel. In den USA sorgen Energy Drinks mit Glaubensbotschaften gerade für Furore. Auf den Dosen Jesus-Motive und Bibelverse. Die Sorten haben Namen wie Preaching Peach oder Gospel Gummy. Die Hersteller sagen, die Dose soll Gespräche über den Glauben starten und das Evangelium dorthin bringen, wo junge Leute unterwegs sind. Ins Gym, auf dem Campus oder ins Büro. Klingt nach moderner Mission. Aber natürlich verkauft sich ein Produkt mit einer auffälligen Botschaft auch besser, ne? Kritiker fragen deshalb, geht's wirklich um Jesus oder vor allem um Reichweite und Kohle? Am Ende wahrscheinlich beides. Himmlischer Hype trifft auf heiligen Marketing-Move. In diesem Sinne.
3: In nomine Patris et Filii et Spiritus Sancti.
1: 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Stay.

0: Viertel nach acht.
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20 nach 8. Ich zähle ja mittlerweile die Jahre, na, seit Jason Derulo seinen allerersten großen Hype mit What You Say hatte. Da ist er immer wieder mit Hits rausgekommen und dann war mal wirklich jahrelang Pause. Dann kam TikTok, dann kam Savage Love und so weiter und dann ist er wieder irgendwie weg gewesen und jetzt ist er im Bierkönig aufgetreten auf Malle. Das gab's auch noch nie, so ein Star von dieser Größenordnung dort. Wenn man mal Michael Wendler ausklammert, nein, Spaß. Also, Jason Derulo hat wieder was Neues, Leute. Und es ist richtig cool. Hier ist für euch Michiko auf Radio Galaxy, die besten aktuellen.

0: 4 Minuten vor 8:30. Ich glaube, da bin ich echt nicht der Einzige, der sich freut, dass One Republic immer noch so fleißig sind und immer wieder frische neue Hits rausbringen. Das ist wirklich was Besonderes. Das ist eine sehr nachhaltige Band, muss ich sagen. Na, guten Morgen, Felix hier. Die Galaxy Morning Show hört ihr am Donnerstagmorgen. Freue mich, dass ihr dabei seid. Need Your Love heißt die aktuelle Nummer von One Republic. Und ich freue mich sehr, weil ich bin mit One Republic im Endeffekt aufgewachsen. Ja, so Hits wie Stop and Stare oder Apologize. Wow, okay, jetzt schon Gänsehaut, wenn ich nur drüber nachdenke. Aber frische neue Musik gibt es immer wieder von denen. Und Taylor Swift ist auch noch mit dabei. Opa Light hören wir um kurz nach 8:30 hier auf Radio Galaxy. Die besten aktuellen Hits und mehr gleich.
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8: Ich bin Dominik Schweiger. Guten Morgen. 0:1 gegen England zurückgelegen, die Partie in der Nachspielzeit zu einem 2:1-Sieg gedreht und damit jetzt auf der Zielgeraden zur Titelverteidigung. Argentinien hat sich bei der Fußball-WM ins Finale gespielt. Damit kommt's am Sonntag in New York zum Duell zwischen Europameister Spanien und dem amtierenden Weltmeister Argentinien. England muss sich mit dem Spiel um Platz 3 gegen Frankreich zufrieden geben. Das ist dann am Samstag. Vorschülerinnen und Vorschüler, die in sozial und wirtschaftlich benachteiligten Gegenden leben, sind häufiger übergewichtig oder fettleibig. Das zeigt eine Studie des Robert-Koch-Instituts mit Daten von über 4 Millionen Kindern. Fast jedes zehnte bis jedes achte von ihnen war übergewichtig. Betroffen sind vor allem Kinder, die in der Großstadt oder auf dem Land leben. Dort gibt's weniger Sport- und Freizeitangebote. E-Autos werden ja seit einiger Zeit wieder vom Staat gefördert. Die Verkaufszahlen gehen, wie zu erwarten war, entsprechend nach oben. Auch in Bayern werden mehr E-Autos verkauft. Im bundesweiten Vergleich liegt der Freistaat aber unter dem Durchschnitt. Pia Wegner mit den Einzelheiten.
9: Gut jedes vierte neu zugelassene Auto in Bayern war elektrisch. Konkret sind das gut 76.000, also etwas mehr als noch letztes Jahr. Im Bundesländervergleich fällt Bayern aber zurück auf mittlerweile Rang 10, letztes Jahr war es noch Platz 8. Insgesamt werden immer mehr E-Autos verkauft, das liegt Experten zufolge auch daran, dass das Angebot und der Preis mittlerweile an die Autos mit Verbrennermotor rankommt.
8: Hitzesommer machen Deutschland durstig und das Wasser wird knapp. Rund 80 Kommunen müssen laut Deutschem Städtetag mittlerweile in jedem Hitzesommer verbieten, Trink- oder Grundwasser uneingeschränkt zu nutzen. Die Forderung lautet deshalb, wenn Gewerbe, Industrie und Landwirtschaft das Wasser für wirtschaftliche Zwecke nutzen wollen, sollten Bund und Länder dafür Gebühren verlangen.
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10: Ich bin Birte Montasseri. Der Verkehrsverbund Großraum Nürnberg VGN plant ab nächstem Jahr eine tiefgreifende Reform bei den Tickettarifen. Grund ist das Mobilitätsverhalten der Fahrgäste, das sich seit 2019 während der Corona-Pandemie und nach der Einführung des Deutschland-Tickets verändert hat. Der Absatz bei den VGN-Abos, bei den Mobicards und der Monatskarte Solo 31 ist über 80% eingebrochen. Die Verkäufe von Vierer-Tickets und Streifenkarten sowie Tagestickets haben sich nahezu halbiert. Höchste Zeit für Veränderung, sagt Thorsten Heider, Geschäftsführer des VGN.
11: Wir werden 2027 anfangen, den Tarif umzubauen. Wir werden Produkte rausnehmen, die heute dank dem Deutschlandticket keiner Nachfrage mehr unterliegen. Und wir werden die Diskussion um beliebte Produkte im VGN führen, weil wir auch im Bereich der Streifenkarten, aber im Zeitkartenbereich einiges in der Zukunft verändern wollen, was den VGN lange ausgezeichnet hat.
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12: 21 Grad aktuell in Abenberg. Heute gibt's viel Sonne bei bis zu 29 Grad. In der Nacht ziehen dann Wolken und auch Regen oder Gewitter auf bei Tiefstwerten um 17 Grad und der Galaxy-Wettertrend. Morgen dann frischer Wind, Wolken und öfter Regen. Zum Nachmittag auch kräftige Gewitter bei 23 Grad.
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12: Es hat sich der Wolfgang bei uns gemeldet und er bittet um erhöhte Vorsicht auf der A6 Nürnberg Richtung Heilbronn. Hier steht kurz vor der Baustelle zwischen Herrieden und Aurach ein defekter LKW auf der rechten Fahrbahn. Und die neuesten Blitzer stehen auf der B13 Ansbach Richtung Gunzenhausen, hier am Abzweig Triesdorf, am Quasimodo. Ebenfalls B13 von Stopfenheim her kommend am Ellinger Berg wird geblitzt Richtung Ellingen und in Hattenhof. Vielen Dank an alle, die sich bei uns gemeldet haben.
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0: 8.38 Uhr.
1: Absolute Horrorvorstellung, im ICE hocken und zwar auf dem Pott und dann ist das Klopapier leer. Felix hier, guten Morgen. Genau das ist aber am Wochenende in dem ICE von Sylt nach Berlin passiert. Und jetzt kommt der eigentliche Hammer. Der Zugchef hat nicht lange rumgefackelt, sondern den Zug einfach kurzerhand außerplanmäßig in Hamburg anhalten lassen. Ist in einen Supermarkt gesprintet, hat 3 große Packungen Toilettenpapier gekauft und ist damit zurück zum Zug gerannt. Erst dann ist die Fahrt weitergegangen. Also so eine Problemlösung, da können sich, glaube ich, viele Leute noch eine Scheibe von abschneiden. Ein Video davon geht auch gerade auf Instagram viral, wo man den Schaffner die Treppe hochrennen sieht mit diesen Packungen Klopapier. Es ist wirklich herrlich. Die Deutsche Bahn hat diesen Vorfall auch bestätigt und kommentiert und ihn auch gut geheißen. Ja? Also das war wohl eine weise Entscheidung. Klopapier, ne, damit ist nicht zu spaßen. Der ICE hatte zwar am Ende rund 45 Minuten Verspätung, aber ehrlich, ne, für so einen Einsatz, da drücken die meisten Fahrgäste wohl beide Augen zu. Im Netz wird der Mann schon als Mitarbeiter des Monats und Held des Tages gefeiert. Und irgendwie zeigt die Story natürlich auch, manchmal sind es eben die kleinen Gesten, die den Unterschied machen.

0: 8:48 Uhr.
1: Wasser sparen. Und zwar nicht nur so ein bisschen. Ne? Aufgrund der anhaltenden Trockenheit macht München jetzt ernst und schränkt den privaten Wasserverbrauch deutlich ein.
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1: Felix, sehr guten Morgen. Was heißt das konkret? Auto zu Hause waschen, den Rasen sprengen oder den Pool füllen, das ist erstmal tabu. Hecken, Beete und Zierpflanzen dürfen nur noch zu bestimmten Zeiten gegossen werden. Balkonpflanzen dagegen könnt ihr weiterhin rund um die Uhr versorgen. Die Stadt hofft, den Wasserverbrauch so um rund 20% zu senken. Die Regeln gelten nur für private Haushalte. Gewerbliche Betriebe und damit auch Autowaschanlagen sind nicht betroffen. Wer gegen die Vorgaben verstößt, wird zunächst aufgeklärt. Im Extremfall können aber sogar Bußgelder von bis zu 50.000 Euro fällig werden. Das ist echt heftig. Experten sagen, die Trinkwasserversorgung ist aktuell zwar nicht gefährdet, aber solche Einschränkungen könnten in Zukunft immer häufiger vorkommen. Wasser sparen wird also mehr und mehr zum Alltag. Und jetzt wisst mal Bescheid. In diesem Sinne, nicht Prost oder so.
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0: Der Donnerstagmorgen und ihr seid dabei. Ich freue mich sehr, dass es so ist. Danke auch fürs Reinschalten über unseren kostenlosen Webstream auf radiogalaxy.de. Felix hier mit der Galaxy Morning Show. Und die gute J-Lo ist natürlich immer noch am Start. Eine sehr fleißige Frau. Zusammen mit David Guetta hören wir ihren freshesten Club-Banger Save Me Tonight in knapp 10 Minuten, wie gesagt. Und Harry Styles haben wir auch noch da, damit wir heute nicht überhitzen. American Girls, ganz entspannt. Und so geht's rein in diesen Donnerstagmorgen auf Radio Galaxy mit den besten aktuellen Hits gleich.
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0: Ganz genau, 9 Uhr.
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10: Ich bin Dominik Schweiger. Guten Morgen. Ob Vorschülerinnen und Vorschüler in der Hochhausplatte oder auf dem Dorf aufwachsen, das alles macht sich auf der Waage bemerkbar. In sozial und wirtschaftlich benachteiligten Gegenden sind nämlich mehr Kinder übergewichtig oder fettleibig. Das geht aus einer Studie des Robert-Koch-Instituts hervor. Lea Matschulat hat die Infos.
11: Die Eltern haben wenig Geld oder achten nicht auf eine gesunde Ernährung. Der nächste Sportverein ist 3 Orte weiter und es gibt keinen Bus, der dorthin fährt. Gründe, warum schon Kinder zwischen 4 und 7 zu dick werden können. Der RKI-Studie zufolge hatten von den zwischen 2006 und 2024 eingeschulten Kindern knapp 9 bis gut 13% Übergewicht, bis zu fast 6% waren fettleibig.
10: In der europäischen Autoproduktion könnte in den nächsten 14 Jahren fast die Hälfte der Jobs wegfallen. Eine Studie des Fraunhofer-Instituts geht konkret von 730.000 gestrichenen Stellen aus. Letztes Jahr waren in der Branche europaweit rund 1,6 Millionen Menschen beschäftigt. Um möglichst viele Arbeitsplätze zu erhalten, empfehlen die Forscher, auf verschiedene Antriebstechnologien zu setzen. Und sie sind klar gegen ein Verbrennerverbot ab 2035. Die rechtsextreme Aktivistin Mala Svenja Liebig soll ihre Haftstrafe in einem Männergefängnis verbüßen. Das hat laut sächsischem Justizministerium die Leitung der Justizvollzugsanstalt Chemnitz entschieden. Liebig hatte 2025 den Geschlechtseintrag von männlich auf weiblich ändern lassen. Kritiker werten das als Provokation. Argentinien ist Spanien ins Finale der Fußball-Weltmeisterschaft gefolgt. Der Titelverteidiger gewann sein Halbfinale in Atlanta gegen England mit 2:1. Und das, obwohl das Team zwischendurch mit 0:1 zurücklag. Das Endspiel steigt dann am Sonntag in New York. Bereits einen Tag zuvor stehen sich Frankreich und England im Spiel um Platz 3 gegenüber.
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12: 19 Grad aktuell in Schellert. Heute gibt's viel Sonne bei bis zu 29 Grad. In der Nacht ziehen dann Wolken und auch Regen oder Gewitter auf bei Tiefstwerten um 17 Grad. Und der Galaxy Wettertrend: morgen dann frischer Wind, Wolken und öfter Regen. Zum Nachmittag auch kräftige Gewitter bei rund 23 Grad.
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12: Es hat sich der Wolfgang bei uns gemeldet und er bittet um erhöhte Vorsicht auf der A6 Nürnberg Richtung Heilbronn. Hier steht kurz vor der Baustelle zwischen Herrieden und Aurach ein defekter LKW auf der rechten Fahrbahn. Und die neuesten Blitzer stehen auf der B13 Ansbach Richtung Gunzenhausen, hier am Abzweig Triesdorf, am Quasimodo. Ebenfalls B13 von Stopfenheim her kommend am Ellinger Berg wird geblitzt Richtung Ellingen und in Hattenhof. Vielen Dank an alle, die sich bei uns gemeldet haben.
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1: 9:10. Über 800 junge Menschen im Alter von 14 bis 17 Jahren wurden gefragt, ob sie die Generationen beneiden würden, die ohne Social Media aufgewachsen sind. Spannende Frage. Felix hier, guten Morgen. Laut der aktuellen Gympulse-Studie haben die Jugendlichen das zu 47% mit Ja und zu 53% mit Nein beantwortet. Also so stabile 50-50. Und obwohl auf Social Media hängen die beliebteste Freizeitaktivität ist, fühlen sie sich dabei im Vergleich zu allen anderen Aktivitäten am unwohlsten. Ich kann es auch irgendwo verstehen, gefühlt sind ja alle auf Social Media unterwegs, da ist man schnell der Außenseiter, wenn man sich lieber aufs echte Leben fokussieren mag. Aber was meint ihr? Fandet ihr eure Kindheit unbeschwerter, weil es noch kein Social Media damals gab? WhatsApp oder Anruf ins Studio 0800 007 0076. Bin gespannt auf eure Meinung. Schönen Donnerstagmorgen jetzt. 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

0: 9.21 Uhr.
1: Der diesjährige Juni hat Bayern nicht einfach nur ins Schwitzen gebracht, er hat Wettergeschichte geschrieben.
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1: Felix hier, guten Morgen. Im Schnitt gab es rund 10 Tage mit mehr als 30 Grad. Normalerweise kommen im ganzen Jahr gerade mal 9 solcher Hitzetage zusammen. Besonders krass war es in Niederbayern und Unterfranken. Dort hielt die Hitze teilweise fast 2 Wochen pausenlos an. Und auch nachts kaum Erholung. An einigen Orten wurden bis zu 8 Tropennächte am Stück gemessen. Also Nächte, in denen es nicht kälter als 20 Grad geworden ist. Für den Körper bedeutet das Dauerstress. Herz, Kreislauf und Nieren werden stärker belastet als sonst. Der Temperaturspitzenwert kam übrigens aus Kitzingen. 40,8 Grad. Boah, neuer Bayern-Rekord. Damit war der Juni einer der heißesten seit Beginn der Wetteraufzeichnungen.
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0: Eine Minute vor 9:30.
1: Ein Traum, dass ihr da seid. Hier ist die Galaxy Morning Show mit Felix. Ja, der Endspurt bis zur ersten Leberkäs-Pause, der ist jetzt offiziell losgegangen. Und da braucht ihr natürlich Sound, um bis dahin durchzuhalten. Tampa City habe ich damit Self-Aware. Was für ein cooler Song mit so richtig geil verzerrten Gitarren und ja so einer Attitude und diesen rausschreienden Vocals vom Frontmann. Das ist wirklich erste Sahne. Und Kamerad haben wir auch noch da mit Hug Yourself, eine dicke Ladung Selbstliebe und später vielleicht noch eine dicke Ladung süßen Senf. Voran Leberkäs. Liebe Grüße aus dem Studio. Ich glaube, ich habe Hunger, ne? Das ist jetzt rausgekommen. Ihr seid nicht allein, falls euer Magen auch knurrt. Die besten aktuellen Hits gleich hier auf Radio Galaxy. Um kurz nach 9:30.
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10: 21 Grad aktuell in Abenberg. Heute gibt's viel Sonne bei bis zu 29 Grad. In der Nacht ziehen dann Wolken und auch Regen oder Gewitter auf bei Tiefstwerten um 17 Grad und der Galaxy Wettertrend. Morgen dann frischer Wind, Wolken und öfter Regen. Zum Nachmittag auch kräftige Gewitter bei 23 Grad.
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10: Es hat sich der Wolfgang bei uns gemeldet und er bittet um erhöhte Vorsicht auf der A6 Nürnberg Richtung Heilbronn. Hier steht kurz vor der Baustelle zwischen Herrieden und Aurach ein defekter LKW auf der rechten Fahrbahn. Und die neuesten Blitzer stehen auf der B13 Ansbach Richtung Gunzenhausen, hier am Abzweig Triesdorf, am Quasimodo. Ebenfalls B13 von Stopfenheim her kommend am Ellinger Berg wird geblitzt Richtung Ellingen und in Hattenhof. Vielen Dank an alle, die sich bei uns gemeldet haben.
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0: 9.38 Uhr.
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0: 9.41 Uhr.
1: Felix hier, guten Morgen. Junge Menschen und das Internet sind jetzt nicht immer die beste Mischung, aber das hier, Leute, sind mal wirklich wahre Worte.
2: Ey Leute, es gibt halt wirklich nichts Geileres als eine Coke, Pommes und Chicken Nuggets in Schwimmbad.
1: Genießt das Wetter heute. 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

0: 9.48 Uhr.
1: Jesus in Dosen. Das geht derzeit in den USA richtig steil.
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1: Felix hier, guten Morgen. Es ist ein Energy Drink mit Extra-Kick und zwar aus der Bibel. In den USA sorgen Energy Drinks mit Glaubensbotschaften gerade für Furore. Auf den Dosen Jesus-Motive und Bibelverse. Die Sorten haben Namen wie Preaching Peach oder Gospel Gummy. Die Hersteller sagen, die Dose soll Gespräche über den Glauben starten und das Evangelium dorthin bringen, wo junge Leute unterwegs sind. Ins Gym, auf dem Campus oder ins Büro. Klingt nach moderner Mission. Aber natürlich verkauft sich ein Produkt mit einer auffälligen Botschaft auch besser, ne? Kritiker fragen deshalb, geht's wirklich um Jesus oder vor allem um Reichweite und Kohle? Am Ende wahrscheinlich beides. Himmlischer Hype trifft auf heiligen Marketing-Move. In diesem Sinne.
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0: Chiara hier. Bis gleich ab 10 in Radio Galaxy bei der Arbeit.
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9: Ich bin Dominik Schweiger. Als Sven hatte sie rechtsextreme Straftaten begangen, 2025 dann den Geschlechtseintrag von männlich auf weiblich ändern lassen und jetzt soll Maler Svenja Liebig trotzdem ins Männergefängnis. Das hat laut sächsischem Justizministerium die Leitung der Justizvollzugsanstalt Chemnitz entschieden. Kritiker werteten die Änderung ihres Geschlechtseintrags als Provokation. Die Unwetter der letzten Tage haben in Teilen Deutschlands ganz schön Verwüstung angerichtet, unter anderem in der Landwirtschaft. Da sind innerhalb von 48 Stunden Schäden von mindestens 50 Millionen Euro entstanden, schätzt die Spezialversicherung Vereinigte Hage. Mehr von Lea Matschulat.
10: Der Nordosten Niedersachsens, Nordhessen, Ostwestfalen, Lippe und Teile von Thüringen, das sind nur einige der Gebiete, in denen es zu Beginn der Woche so heftig gehagelt, geregnet oder auch gestürmt hat, dass nun Teile der Ernte hin sind. Betroffen sind unter anderem Weizen und Raps und auch Kartoffeln und Hopfen. Teilweise hätten Sturm und Hagel Rapsfelder regelrecht abrasiert, heißt es vom Spezialversicherer Vereinigter Hagel.
9: Eine bezahlbare Wohnung finden ist und bleibt in Deutschland eine echte Herausforderung und das, obwohl der Bestand an Wohnungen schneller wächst als die Bevölkerung selbst. Laut Statistischem Bundesamt sind seit 2015 rund 2,5 Millionen Wohnungen dazugekommen, ein Plus von 6%. Die Bevölkerung ist im gleichen Zeitraum nur um 1,6% gewachsen. Außerdem werden die Wohnungen im Schnitt auch größer. Zu viel Hitze, zu wenig Regen. Seit Jahren wird's immer trockener bei uns. Und das wiederum lässt Seen, Flüsse und Bäche schrumpfen. Wie niedrig die Pegelstände wirklich sind, zeigt seit heute eine einheitliche Website, NIWIS. Dieses Niedrigwasserinformationssystem soll helfen, Trockenheit früher zu erkennen und rechtzeitig gegenzusteuern. Besonders niedrig sind die Pegelstände momentan in Bayern und Baden-Württemberg.
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11: Ich bin Birt Montasseri. Der letzte Countdown für die Kinderzeche Dinkelsbühl in diesem Jahr läuft. Wenn morgen um 17.30 Uhr die Dinkelsbühler Stadtkapelle auf dem Weinmarkt spielt, ist das der Auftakt für ein ganze 9 Tage dauerndes Fest. Damit erinnert Dinkelsbühl wieder an seine sagenumwobene Rettung. Der Legende nach zog ja die Türmerstochter Lore mit den Kindern der Stadt im 30-jährigen Krieg den schwedischen Belagerern entgegen und wendete so ein blutiges Gemetzel ab. Diese Geschichte zieht Jahr für Jahr auch Touristen aus vielen Ländern an. Neben dem historischen Festgetümmel in der Altstadt gibt es auf dem Schießwasen noch das große Volksfest, das ebenfalls morgen beginnt und dann bis zum Mittwoch dauert.
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0: 23 Grad aktuell in Kleinsteinach. Heute, da gibt's richtig viel Sonne. Die Nacht wird dann bewölkt. Es ziehen auch Regen oder Gewitter auf bei Tiefstwerten um 17 Grad. Und der Galaxy Wettertrend: morgen dann frischer Wind, Wolken, Regen, später auch kräftige Gewitter bei rund 23 Grad.
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0: Die neuesten Blitzer stehen einmal auf der B13 Ansbach Richtung Gunzenhausen, hier am Abzweig Triesdorf am Quasimodo und ebenfalls B13 hier am Ellinger Berg. Vielen Dank an alle, die sich bei uns gemeldet haben.
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0: Chiara hier an eurem Donnerstagvormittag. Und Donnerstag heißt ja nicht nur, dass bald das Wochenende bevorsteht. Nein, Donnerstag bedeutet auch, in unseren Kinos laufen neue Filme an. Gerade wenn das Wetter ab morgen eben etwas umschlägt, dann lohnt es sich doch mal wieder richtig ins Kino zu gehen. Und welche Filme da ganz neu anlaufen, das hört ihr gleich nach den besten aktuellen Hits. Hier mit Holly Humberstone.

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0: Kinostarts.
1: Rein ins bequeme Outfit, eine Tüte frisches Popcorn oder Nachos besorgen, vielleicht auch das Lieblingsgetränk noch mitnehmen und ab vor die große Leinwand. In dieser Woche, da laufen wieder richtig spannende Filme an. Unter anderem kommt eine uralte Heldengeschichte wieder ganz groß raus. Und groß raus kommen auch kleine Lebewesen, die manche nur achtlos zertreten. Mein Kollege Ronny Thorau mit den Filmstarts der Woche.
2: Odysseus, erinnerst du dich nicht?
3: Es dürfte wohl der meist erwartete Film des Jahres sein, Christopher Nolans Verfilmung der antiken Odyssee.
4: Ich erinnere mich an eine Frau, einen Sohn, Heimat.
3: Aus dem gigantischen Star-Aufgebot stechen Oscar-verdächtig vor allem Matt Damon als Odysseus heraus, Anne Hathaway als seine zu Hause wartende Ehefrau, die listenreich Freier abwehren muss, und Robert Pattinson als doppelzüngiger Anführer der Freier.
5: Ithaka ist ein Königreich ohne König.
6: Ithakas König wird wiederkommen.
3: Die ersten Online-Kritiken lobten vor allem die epischen in IMAX-Auflösung gedrehten Bilder, die intensive, durchaus düstere Action und die Nolan-typische verschachtelte Erzählweise.
7: Ihr Götter sprecht nicht so, dass wir es verstehen.
3: Aber auch, dass trotz aller Epik vor allem Dinge zählen, die uns Menschen von der Antike bis heute bewegen. Zum Beispiel die Sehnsucht nach einem geliebten Menschen oder einfach der Wunsch, nach Hause zurückzukehren.
8: Die Götter haben es dir gesagt.
9: Dann widersetze ich mich den Göttern.
3: Eine viel kleinere Geschichte erzählt Insekten, Helden im Verborgenen.
10: Du siehst Kreaturen, die wie von einem anderen Planeten wirken.
3: Kommentiert von Katharina Thalbach zeigt die Doku eine oft übersehene Welt am Boden oder unter der Erde, die mindestens genauso viele dramatische Geschichten bereithält wie unser menschliches Leben.
10: Kennst du das wahre Ausmaß deiner Welt?
3: Vor gar nicht mal so vielen Jahren war das deutsche Unterhaltungsfernsehen und vor allem der Humor eindeutig männerdominiert. So die These des Dokumentarfilms Was haben wir gelacht?
11: Doofe Frauen, dicke Titten, also viel mehr kommt da jetzt so nicht.
12: Gibt es denn noch so viel mehr?
3: Die Doku zeigt Ausschnitte einer TV-Ära, deren Gesichter Thomas Gottschalk, Harald Schmidt und Stefan Raab waren. Frauen wie Esther Schweins, Bettina Böttinger und Hella von Sinnen reden über ihre Sicht und Erinnerungen.
13: Da waren sich alle einig. Du singst dein Lied, gehst zweimal über die Bühne und wackelst mit dem Arsch.
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0: Nach dem zweiten WM-Halbfinalspiel steht fest, Spanien wird am Sonntag gegen Argentinien spielen. Und falls ihr das Spiel gestern Abend verpasst habt, keine Sorge, gleich sprechen wir hier auf Radio Galaxy nochmal drüber. Wir haben es kurz vor 10:30.
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0: 22 Grad aktuell in Wettelsheim. Heute, da gibt's richtig viel Sonne. Die Nacht wird dann aber bewölkt. Es ziehen auch Regen oder Gewitter auf bei Tiefstwerten um 17 Grad. Und der Galaxy Wettertrend, morgen gibt's dann

0: frischen Wind, Wolken, Regen, später auch kräftige Gewitter bei rund 23 Grad.
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0: Die neuesten Blitzer stehen auf der B13 Ansbach Richtung Gunzenhausen hier am Abzweig Triesdorf und ebenfalls auf der B13 und zwar am Ellinger Berg. Vielen Dank an alle, die sich bei uns gemeldet haben.
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0: Was war das für ein spannendes Spiel gestern, bei dem die Argentinier am Ende nochmal alles gedreht haben? Beim Halbfinalspiel am Abend in Atlanta gegen England hat sich Argentinien in den letzten Minuten doch noch mit 2:1 durchsetzen können. Damit bekommt das Team am Sonntag im großen WM-Finale die Chance auf die Titelverteidigung. Dazu mein Kollege Moritz Einzel aus München.
1: Das erste Tor in diesem Halbfinale erzielten die Engländer. Anthony Gordon ließ das Team von Thomas Tuchel mit seinem Treffer nach einer knappen Stunde träumen. Doch dann drehten die Argentinier auf. Mit einer Wahnsinnsmentalität drückten sie England immer mehr hinten rein. Die Tore dann fast mit Ansage. Enzo Fernandes in der 85. Minute und Lautaro Martinez in der Nachspielzeit. 2:1. Im WM-Finale trifft Argentinien am Sonntag in New York auf Europameister Spanien. Schon am Samstag stehen sich im Spiel um Platz 3 in Miami, Frankreich und England gegenüber.
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0: Michael Patrick Kelly mit The One. Das sind die besten aktuellen Hits um kurz vor 11 hier auf Radio Galaxy.
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13: Ich bin Fabian Schaffer. In Europas Autoindustrie könnten bis zum Jahr 2040 mehr als 700.000 Arbeitsplätze wegfallen. Zu diesem Ergebnis kommt eine Studie des Fraunhofer Instituts. Gründe sind unter anderem die Konkurrenz aus China und der Umstieg auf Elektroautos. Auch in Bayern plant laut Branchenverbänden der Metall- und Elektroindustrie fast jedes dritte Unternehmen einen Stellenabbau. Die deutschen Grenzkontrollen sind ja immer wieder ein Streitthema mit der Europäischen Union. Jetzt verlangt die EU-Kommission noch einmal, dass die Kontrollen enden. Es gäbe weniger Geflüchtete und auch die neuen EU-Asylregeln würden sie überflüssig machen. Die EU-Innenminister beraten heute über die europäische Migrationspolitik. Die Bundesregierung will gemeinsam mit Österreich vorerst an den Kontrollen festhalten. Die Rechtsextremistin Marla Svenja Liebig hat das Frauengefängnis in Chemnitz schon wieder verlassen. Sie soll ihre Haftstrafe wegen Volksverhetzung in einem Männergefängnis verbüßen. Nach der Auslieferung aus Tschechien war Liebig zunächst in das Frauengefängnis gebracht worden. 2025 hatte Liebig den Geschlechtseintrag von männlich auf weiblich ändern lassen. Wohl als Provokation, sagen Kritiker. Junge Männer bleiben während des Studiums länger im Hotel Mama als junge Frauen. Fast jeder dritte Student wohnt noch daheim bei den Eltern. Bei Studentinnen ist es weniger als jede vierte. Das zeigt eine Auswertung des Zentrums für Hochschulentwicklung. Tine Klimach hat mehr Infos.
14: Wie Studenten leben, hängt auch vom Hochschulstandort ab. Insgesamt ist der Anteil der Studierenden, die bei den Eltern lebten, im Vergleich zur Auswertung von 2023 auf 27,9% zurückgegangen. Ähnlich viele Studierende leben in einer privaten Mietwohnung, rund ein Viertel in einer WG. Im Saarland, dem Spitzenreiter unter den Bundesländern, leben über 40% weiter im Hotel Mama.
13: Zu viel Hitze, zu wenig Regen. Seit Jahren wird es immer trockener bei uns. Das wiederum lässt Seen, Flüsse und Bäche schrumpfen. Wie niedrig die Pegelstände wirklich sind, zeigt seit heute eine einheitliche Website, Nivis. Dieses Niedrigwasserinformationssystem soll helfen, Trockenheit früher zu erkennen und rechtzeitig gegenzusteuern. Besonders niedrig sind die Pegelstände in Bayern und Baden-Württemberg.
2: Und jetzt Aktuelles aus Mittelfranken.
15: Ich bin Birt Montasseri. In Gunzenhausen haben jetzt die Bauarbeiten für ein millionenschweres Bauprojekt begonnen. Im Gewerbegebiet Nord baut Hetzner Online seine neue Firmenzentrale. Geplant sind ein Bürogebäude mit Kindertagesstätte, Kantine und Fitnessräumen. Wenn alles fertig ist, sollen hier rund 500 Beschäftigte ein- und ausgehen. Hetzner Online ist einer der größten Betreiber von Rechenzentren in ganz Europa und wurde 1997 in Gunzenhausen selbst gegründet.
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0: 23 Grad aktuell in Wolframs-Eschenbach. Heute, da gibt's richtig viel Sonne. Die Nacht wird dann aber bewölkt. Es ziehen auch Regen oder Gewitter auf. Bei Tiefstwerten so um 17 Grad. Und der Galaxy Wettertrend. Morgen dann frischer Wind, Wolken, Regen. Später auch kräftige Gewitter bei rund 23 Grad.
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0: Der neueste Blitzer steht auf der B13 am Ellinger Berg. Vielen Dank Daniel und Simone fürs Melden.
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0: Kino unter freiem Himmel, das gibt's in diesem Sommer wieder bei der Energie-Kino-Tour. Da können wir aber nicht nur ein Open-Air-Kino besuchen, sondern gleichzeitig auch noch was Gutes tun. Ja, klingt doch super. Und wie gut, dass da auch schon der Ticket-Vorverkauf gestartet hat. Und wie ihr an Tickets der Energie-Kino-Tour kommt, das hört ihr gleich hier bei mir auf Radio Galaxy. Ich bin Chiara. Servus!
16: Awesome.

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0: Carpenter mit Manchild hier auf Radio Galaxy. Ja, es gibt ja zwei Dinge, die ich noch unbedingt machen möchte. Da wäre einmal ein Autokino zu besuchen, so richtig oldschool, das stelle ich mir mega gemütlich vor. Und dann passend eben auch zum Sommer ein Open-Air-Kino besuchen. Wie gut, dass es auch in diesem Sommer die NRG-Kinotour gibt. Da bekommen wir nämlich genau das. Einen Filmeabend unter freiem Himmel und das auch noch für den guten Zweck. Los geht's da am 27. August und bis dahin können wir uns ja schon mal überlegen, welchen der Filme wir denn gerne sehen möchten. Frage an Stefanie Dürbeck, Pressereferentin bei der NRG. Welche Filme stehen denn zur Wahl?
1: Das ist ein bisschen unterschiedlich. Da gibt's zum einen in Wassertrüdingen das Kanu des Manitou am 1. September. In ein paar Gemeinden gibt's den Schafskrimi Glenkill. In Lichtenau laufen die Minions und es gibt auch noch ein paar Gemeinden, da läuft ein Münchner im Himmel.
0: Der Ticketvorverkauf läuft schon. Wo können wir die denn kaufen?
1: Die Tickets gibt's online unter www.n-rg-kinotour.de und die kosten im Vorverkauf 6 Euro und 7 Euro an der Abendkasse.
0: Ja, und die NRG-Kinotour kommt auch bestimmt immer sehr gut an.
1: Die Kinotour läuft seit vielen Jahren sehr erfolgreich und zwar seit 2005. Gibt es bei der Energie die Kinotour und wir hatten in diesen 20 Jahren mittlerweile rund 72.000 Zuschauer und Zuschauerinnen, waren in 225 Kommunen unterwegs und konnten insgesamt 235.000 Euro für gemeinnützige Einrichtungen erwirtschaften.
0: Kino Open Air genießen, das können wir auch bei der diesjährigen NRG-Kinotour. Alle Infos unter n-rg-kinotour.de.

0: Morgen wird das Wochenende eingeläutet und falls ihr noch nichts vorhabt, dann gibt's hier im Radio Galaxy Guide gleich ein paar Tipps für euch. Es ist kurz vor 11:30.
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6: 25 Grad aktuell in Bechhofen. Heute, da gibt's nochmal richtig viel Sonne, bevor die Nacht dann eher bewölkt wird. Es ziehen auch Regen oder Gewitter auf bei Tiefstwerten so um 17 Grad. Und der Galaxy-Wettertrend morgen dann frischer Wind, Wolken, Regen, später auch kräftige Gewitter bei rund 23 Grad.
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6: Bitte Vorsicht auf der B2 Weißenburg Richtung Nürnberg zwischen Rednitz-Sembach und Roth. Hier ist die Fahrbahn aktuell gesperrt. Grund ist ein umgestürzter Baum. Und der neueste Blitzer steht auf der B13 hier am Ellinger Berg. Vielen Dank Daniel und Simone fürs Melden.
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0: One Republic mit Need Your Love, das sind die besten aktuellen Hits hier auf Radio Galaxy. Ihr habt heute und übers Wochenende noch nichts vor, dann hat meine Kollegin Irene jetzt bestimmt den ein oder anderen passenden Tipp für euch dabei.
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2: mit Irene, servus! Die Ausbrecherkomödie Flüchtige Bekannte, eine wilde Jagd durch die 70er Jahre, die gibt es immer Mittwoch bis Samstag zu sehen. Auch heute im Freilandtheater im Fränkischen Freilandmuseum in Bad Windsheim. Das Landestheater Dinkelsbühl zeigt die Mordskomödie Eine Mordsfreundin und zwar heute um 20.30 Uhr auf der Freilichtbühne am Wehrgang. Altmühlflimmern, das ist Open-Air-Kino und Live-Musik mit Johnny Gorilla und der Gunzenhäuser Kurkapelle. Heute ab 19.30 Uhr auf der Promenade in Gunzenhausen. Dann gibt es auch noch eine Fahrt in den Sonnenuntergang mit der MS Altmühlsee. Los geht's um 20 Uhr an der Anlegestelle im Seezentrum Schlungenhof. Vorankündigungen habe ich auch noch für euch. Die Luna-Bühne präsentiert im Bergwalltheater Weißenburg Pippi in Takatukaland von Astrid Lindgren. Beginn ist morgen um 9.30 Uhr. Infos und Tickets unter bergwaldtheater.de. Freitag bis Sonntag ist das 50. Weißenburger Altstadtfest mit stimmungsvollen Bier- und Weingärten, regionalen Schmankerln, Straßenmusikanten, Gauklern und einem abwechslungsreichen Programm für die ganze Familie. Alle Infos und das komplette Programm unter weißenburg.de/altstadtfest.

0: for you um kurz vor 12. Das sind die besten aktuellen Hits für euch hier auf Radio Galaxy. Schönen Dien Donnerstag. Donnerstag haben wir schon. Donnerstagmittag wünsche ich.
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13: Ich bin Fabian Schaffer. Wo Kündigung draufsteht, muss auch Kündigung drin sein. Der Bundesgerichtshof hat klargestellt, dass ein Kündigungsbutton auf einer Internetseite nur zur Beendigung eines Vertrags dienen darf. Verboten ist es dem Betreiber, nach dem Klick Alternativen aufzulisten, zum Beispiel den Vertrag nur zu pausieren. Damit hatte eine Klage des Bundesverbands der Verbraucherzentralen gegen eine Fitnesskette Erfolg. Die Unwetter der vergangenen Tage haben in der Landwirtschaft Schäden in Millionenhöhe angerichtet. Laut Schätzungen einer Spezialversicherung belaufen sie sich auf mindestens 50 Millionen Euro. Betroffen seien rund 100.000 Hektar Anbaufläche in mehreren Regionen Deutschlands. Aus den Regionen Nürnberg und Stuttgart wurden teils Totalschäden gemeldet. Delivery Hero, früher bei uns als Lieferheld bekannt, gehört künftig zum US-Fahrdienstleister Uber. Der deutsche Essenslieferdienst wurde für umgerechnet fast 13 Milliarden Euro aufgekauft. Uli Reitinger berichtet.
14: Die Aktie von Delivery Hero schießt direkt in die Höhe. Auch wenn es sich um ein deutsches Unternehmen handelt, hatte es sein Heimatgeschäft an Lieferando verkauft. Hierzulande sieht man also keine Lieferanten von Delivery Hero mehr. Uber hat sich verpflichtet, den Hauptsitz von Delivery Hero in Berlin beizubehalten und bis mindestens 2029 keine Änderungen an der Berliner Belegschaft vorzunehmen.
13: Im vergangenen Jahr sind deutlich mehr Menschen bei E-Scooter-Unfällen verletzt worden oder ums Leben gekommen. Nach Angaben des Statistischen Bundesamts waren es etwa 16.500 Unfälle. Das sind gut 38% mehr als im Vorjahr. Auch die Zahl der Todesopfer ist im Vergleich zu 2024 gestiegen. Der Freistaat Bayern senkt weiter seine Kosten, die entstehen, wenn Asylbewerberinnen und Bewerber untergebracht werden. Im ersten Halbjahr wurden mehr als 15.000 solcher Plätze abgebaut oder gekündigt. Insgesamt sollen es in diesem Jahr 20.000 werden. Und möglich ist das, weil die Asylbewerberzahlen deutlich gesunken sind. Innenminister Herrmann sagte, wichtig sei vor allem der Abbau besonders teurer Asylbewerberunterkünfte, beispielsweise Hotels.
1: Und jetzt Aktuelles aus Mittelfranken.
15: Ich bin Birt Montasseri, der letzte Countdown für die Kinderzeche Dinkelsbühl in diesem Jahr läuft. Wenn morgen um 17.30 Uhr die Dinkelsbühler Stadtkapelle auf dem Weinmarkt spielt, ist das der Auftakt für ein ganze 9 Tage dauerndes Fest. Damit erinnert Dinkelsbühl wieder an seine sagenumwobene Rettung. Der Legende nach zog ja die Türmerstochter Lore mit den Kindern der Stadt im 30-jährigen Krieg den schwedischen Belagerern entgegen und wendete so ein blutiges Gemetzel ab. Diese Geschichte zieht Jahr für Jahr auch Touristen aus vielen Ländern an. Neben dem historischen Festgetümmel in der Altstadt gibt es auf dem Schießwasen noch das große Volksfest, das ebenfalls morgen beginnt und dann bis zum Mittwoch dauert.
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0: 26 Grad haben wir aktuell in Lichtenau. Heute, da gibt's noch richtig viel Sonne. Die Nacht wird aber schon bewölkt. Es ziehen auch Regen oder Gewitter auf bei Tiefstwerten um 17 Grad. Und der Galaxy Wettertrend, morgen gibt's dann frischen Wind, Wolken, Regen, später auch kräftige Gewitter bei rund 23 Grad.
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0: Bitte Vorsicht auf der B2 Weißenburg Richtung Nürnberg zwischen Rittnitz-Sembach und Roth. Hier läuft aktuell ein Feuerwehreinsatz. Grund sind umgestürzte Bäume. Die Richtungsfahrbahn ist gesperrt. Und deshalb kommt es auch schon zu einem Stau zwischen Rittnitz-Sembach und Roth. Auf etwa 4 Kilometer Länge macht ein Plus von rund einer halben Stunde. Ansonsten sieht's aber gut aus. Gute und sichere Fahrt.
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0: Ach, was ist das schön im Sommer. Die viele Sonne, die warmen Temperaturen, lange Sommerabende. Und was ich auch ganz besonders toll finde, es blüht alles so schön. Überall bunte Blumen, die Bäume sind schön grün. Apropos Bäume, wusstet ihr, dass die viel mehr können, als nur schön aussehen und Sauerstoff zu produzieren? Ja, gerade jetzt im Sommer sind Bäume ein echter Gamechanger. Warum? Das verrate ich euch gleich in wenigen Minuten hier auf Radio Galaxy.

0: ihr im Sommer an den See oder ins Freibad geht, seid ihr da eher Team in die knalle Sonne legen oder eher Team, ich suche mir ein schattiges Plätzchen unter einem Baum? Also ich muss sagen, ich bin definitiv eine, die sich lieber ein bisschen in den Schatten legt. Also schützt ja nicht nur vor unangenehmen Sonnenbrand, sondern kühlt auch einfach ein bisschen ab. Ist euch das auch schon aufgefallen? Also, dass es unter Bäumen im Sommer immer angenehmer ist? Ja, das liegt daran, dass Bäume so vielseitig sind. Die sind quasi die Klimaanlagen der Erde.
1: Bäume spenden Schatten, klar. Aber über ihre Blätter verdunsten sie auch Wasser. Und dadurch wird die Umgebung deutlich kühler. Vor allem in Städten kann das echt einen Unterschied machen.
2: Die Blätter von Bäumen können Staub und Schadstoffe aus der Luft aufnehmen, also wie ein Filter. Außerdem produzieren Bäume Sauerstoff.
1: Wenn's richtig stark regnet, dann wirken Bäume wie ein Schwamm. Wurzeln lockern den Boden und die Baumkrone fängt den Regen ab. Dadurch versickert Wasser besser und das entlastet auch die Kanalisation.
2: Ein einzelner Baum kann ein ganzer Lebensraum für Tiere sein. Vögel bauen Nester, Insekten finden Nahrung und Eichhörnchen verstecken ihre Vorräte. Eigentlich wie ein Mehrfamilienhaus für Tiere.

0: Wenn ihr zukünftig im VGN-Bereich Bus oder Bahn fahren möchtet, habt ihr ab dem nächsten Jahr eine geringere Tarifauswahl. Warum der VGN dann manche Tarife einstellt, das klären wir gleich hier auf Radio Galaxy.
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0: 26 Grad hätten wir da aktuell in Weidenbach. Heute gibt's richtig viel Sonne nochmal. Die Nacht wird dann aber schon bewölkt. Es ziehen auch Regen oder Gewitter auf bei Tiefstwerten um 17 Grad. Und der Galaxy Wettertrend. Morgen gibt's dann frischen Wind, Wolken, Regen, später auch kräftige Gewitter bei rund 23 Grad.
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0: Auf der A7 Würzburg Richtung Ulm zwischen Feuchtwangen West und Ellwangen. Bitte Vorsicht, hier steht ein defektes Fahrzeug. Und dann hätten wir noch die B2 Weißenburg Richtung Nürnberg zwischen Rittnitzenbach und Roth. Hier läuft weiterhin ein Feuerwehreinsatz. Grund sind umgestürzte Bäume. Die Richtungsfahrbahn ist hier gesperrt. Und es staut sich auch schon zwischen Rittnitzenbach und Roth auf etwa 4 Kilometer Länge. Macht einen Plus von rund einer halben Stunde. Und der neueste Blitzer steht in Hattenhof am Ortsausgang gegenüber vom Weißenhof Richtung Weißenburg. Hier 50er-Zone. Vielen Dank, Daniel, fürs Melden.
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0: Nutzt ihr eigentlich das Deutschland-Ticket? Also ich muss sagen, ich hab's mal genutzt, als ich noch mehr mit der Bahn und dem Bus gefahren bin. Und ich muss einfach sagen, ich fand's richtig praktisch. Und mit der Meinung bin ich offenbar nicht alleine, denn immer mehr Menschen steigen auf das Deutschland-Ticket um. Und das hat jetzt aber auch Folgen. Es werden nämlich immer weniger klassische Fahrkarten verkauft. Und seit 2019 ist der Absatz bei den VGN-Abos um rund 86% eingebrochen. Deshalb plant der Verkehrsverbund Großraum Nürnberg ab dem nächsten Jahr eine tiefgreifende Reform, so Geschäftsführer Thorsten Haider.
1: Wir werden 2027 anfangen, den Tarif umzubauen. Wir werden Produkte rausnehmen, die heute dank dem Deutschlandticket keiner Nachfrage mehr unterliegen. Und wir werden die Diskussion um beliebte Produkte im VGN führen, weil wir auch im Bereich der Streifenkarten, aber im Zeitkartenbereich einiges in der Zukunft verändern wollen, was den VGN lange ausgezeichnet hat.
0: Und welche Tarife sollen denn nach und nach eingestellt werden?
1: Wir werden verschiedene Produkte wie das Jahresabo Plus, die Firmenabos, aber auch die Mobicards abschaffen und durch eine Zusatzkarte das Deutschlandticket ergänzen, damit die Mitnahmefunktion der Mobicards quasi an anderer Stelle wiederhergestellt wird. Und wir werden auch perspektivisch 27, 28, da gilt es die Details noch mit den Städten und Landkreisen abzustimmen, die Vierer- und Zehner-Tickets auch aus dem Markt nehmen.
0: Sagt VGN-Geschäftsführer Thorsten Haider. Ab 2027 wird der VGN das Ticketsortiment also verschlanken. Bis 2030 ist zudem ein schrittweiser Übergang zu einem durchgehend digitalen VGN-Ticketsortiment mit dem bargeldlosen Vertrieb geplant.

0: Die Deutsche Welthungerhilfe hat letztes Jahr etwas mehr Geld für humanitäre Projekte aufbringen können. Wie viel mehr? Das hört ihr gleich in den Nachrichten von Fabian Schaffer.
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9: Ich bin Fabian Schaffer. Die Online-Kündigung im Fitnessstudio darf nicht zu kompliziert sein, so hat der Bundesgerichtshof entschieden. Studios dürfen demnach auf der Bestätigungsseite der Kündigung keine weiteren Alternativen anzeigen. Der Bundesverband der Verbraucherzentralen hatte gegen eine Fitnesskette geklagt. Jacqueline Melcher mit den Einzelheiten.
10: Wer seinen Fitnessstudio-Vertrag kündigen wollte, wurde nach Anklicken der entsprechenden Schaltfläche auf eine Bestätigungsseite weitergeleitet. Neben einem Formular zum Eingeben der nötigen Informationen wurde dort prominent auf die Möglichkeit hingewiesen, den Vertrag beitragsfrei zu pausieren, anstatt ihn zu kündigen.
9: Die Bundesregierung will härter gegen Steuerbetrüger vorgehen. Dazu stellten Finanzminister Klingbeil und Justizministerin Hubig einen Aktionsplan vor. Nach dem Vorbild des gemeinsamen Terrorismusabwehrzentrums soll beim Zoll ein gemeinsames Zentrum gegen Steuer- und Finanzkriminalität eingerichtet werden. Damit sollen Analyse, Ermittlung und Verfolgung von Geldwäsche und Steuerkriminalität gebündelt werden. Hohe Temperaturen und wenig Regen wirken sich auch auf die Flussschifffahrt aus. Auf Rhein-Elbe oder Donau können aktuell weniger Waren transportiert werden als gewöhnlich, wenn das Wasser höher steht. Der Bundesverband der Binnenschifffahrt weist darauf hin, dass das Folgen für die Transportkosten hat. Grund: Insgesamt müssten mehr Schiffe eingesetzt werden, um die Waren von A nach B zu bringen. Die Deutsche Welthungerhilfe hat letztes Jahr etwas mehr Geld für humanitäre Projekte aufbringen können. Gut 348 Millionen Euro wurden für die Bekämpfung von Hunger und Armut ausgegeben. Das sind gut 800.000 Euro mehr als noch 2024. Am meisten Geld ist laut dem Jahresbericht der Hilfsorganisation in Projekte im Südsudan, dem Sudan und der Ukraine geflossen. Trotz des eher überschaubaren Erfolgs unserer Nationalelf bei der WM, der Fußball in Bayern boomt weiter. Der Bayerische Fußballverband hat mit über 1,8 Millionen Mitgliedern einen neuen Rekord verzeichnet. Es sei das Ergebnis des großen Engagements unserer Vereine sowie gezielter Maßnahmen, sagte BFV-Präsident Kern. Unter anderem setzte der Verband Impulse für den Mädchen- und Frauenfußball.
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11: Ich bin Birt Montasseri. In Gunzenhausen haben jetzt die Bauarbeiten für ein millionenschweres Bauprojekt begonnen. Im Gewerbegebiet Nord baut Hetzner Online seine neue Firmenzentrale. Geplant sind ein Bürogebäude mit Kindertagesstätte, Kantine und Fitnessräumen. Wenn alles fertig ist, sollen hier rund 500 Beschäftigte ein- und ausgehen. Hetzner Online ist einer der größten Betreiber von Rechenzentren in ganz Europa und wurde 1997 in Gunzenhausen selbst gegründet.
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0: 28 Grad aktuell in Illesheim. Heute, da gibt's richtig schön viel Sonne. Die Nacht wird dann aber bewölkt. Es ziehen auch Regen oder Gewitter auf. Bei Tiefstwerten so um 17 Grad. Und der Galaxy Wettertrend. Morgen dann frischer Wind, Wolken, Regen, später auch kräftige Gewitter. Dazu sind's rund 23 Grad.
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0: Der neueste Blitzer steht in Hattenhof, hier am Ortsausgang gegenüber vom Weißenhof, wenn man in Richtung Weißenburg fährt. Bitte Vorsicht, das ist eine 50er-Zone. Vielen Dank, Daniel, fürs Melden.
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0: Na gut, ich geb's offen zu. Ich liebe es, Dokus oder Serien von Stars zu schauen. Immer toll, da so einen kleinen Einblick ins Glamour-Leben zu bekommen. Und ab heute, da gibt's eine brandneue Doku-Serie auf ProSieben, nämlich rund um die Kinder von berühmten Eltern. Born Famous heißt die. Und wer da alles eine Rolle spielt, das hört ihr in ein paar Minuten hier bei mir auf Radio Galaxy.

0: ist das toll. Ich habe meinen Abend schon mal durchgeplant. Also erstmal was Leckeres essen. Na, und dann vielleicht noch so ein Gläschen Wein einschenken und dann geht's ab auf die Couch. Und da muss ich sagen, bin ich erstmal out of order, denn heute Abend, da startet auf ProSieben die neue Doku-Serie Born Famous rund um die Kinder berühmter Eltern. Und mit dabei ist unter anderem die Tochter von Sarah Connor und Mark Terenzi, Summer Terenzi. Die hat ja gerade erst öffentlich mit ihrem Vater abgerechnet, weil er sie vernachlässige. Zu ihrer berühmten Mutter hingegen haben Summer und ihre Geschwister ein sehr inniges Verhältnis. Dieses Geheimnis hat Sarah Connor gerade auf Instagram verraten.
1: Meine Philosophie ist eigentlich totale Ehrlichkeit, totale Offenheit und Authentizität. Das fand ich in dem ganzen Upbringing immer am allerwichtigsten, dass wir in einem ehrlichen, offenen Dialog sind. Ihr lügt mich nicht an, ich lüge euch nicht an. Ich werde euch immer die Wahrheit sagen, auch wenn sie weh tut. Und wir haben bis heute ein total enges, offenes und sehr liebevolles Verhältnis. Und das ist das Wichtigste für mich auf der Welt.
0: Und ihrer Tochter Summer steht Sarah Connor bestimmt auch mit vielen praktischen Tipps zur Seite. Die hat schon erste Songs veröffentlicht und möchte gerne als Sängerin so erfolgreich werden wie ihre Mama. Ja, und wie das Familienleben im Hause Connor so abläuft, das können wir uns also ab heute Abend dann anschauen.

0: Show mit End of Beginning. Das sind die besten aktuellen Hits um kurz vor 2:30 hier auf Radio Galaxy.
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4: 26 Grad aktuell im Pleinfeld. Heute gibt's richtig viel Sonne. Die Nacht wird dann bewölkt. Es ziehen auch Regen oder Gewitter auf bei Tiefstwerten um 17 Grad. Und der Galaxy-Wettertrend. Morgen gibt's dann frischen Wind, Wolken, Regen, später auch kräftige Gewitter bei rund 23 Grad.
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4: Der neueste Blitzer steht in Hattenhof hier am Ortsausgang gegenüber vom Weißenhof in Richtung Weißenburg. Vielen Dank, Daniel, fürs Melden.
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11: Ich bin Fabian Schaffer. Der Ehrliche darf nicht der Dumme sein. Unter diesem Motto will die Bundesregierung härter gegen Steuerbetrug vorgehen. Finanzminister Klingbeil und Justizministerin Hubich haben dazu einen Aktionsplan vorgestellt. Beim Zoll soll ein neues Zentrum gegen Steuer- und Finanzkriminalität entstehen. Außerdem sollen Selbstanzeigen nicht mehr automatisch zur Straffreiheit führen und die Täter sich so nicht einfach freikaufen können. Der Bundesgerichtshof hat entschieden, wer online einen Fitnessstudio-Vertrag kündigt, darf auf der Bestätigungsseite nicht mit Alternativen wie einer Vertragspause abgelenkt werden. Geklagt hatte der Verbraucherzentrale Bundesverband gegen eine Fitnesskette mit Erfolg. Die Bestätigungsseite diene alleine der Kündigung, so der BGH. Vielen Menschen fehlt das Wissen über Geld und Kapitalanlagen. Bayerns Sparkassen wollen darum jetzt pädagogisch tätig werden. Die 54 kommunalen Banken im Freistaat wollen insbesondere den Jüngeren grundlegendes Finanzwissen vermitteln. Janina Singer berichtet.
12: Unseriöse Renditeversprechen oder Finanzbetrügereien. Wo eigenes Wissen fehlt, haben Schwindler leichtes Spiel. Deshalb wollen die Sparkassen mit Zukunftstagen in ganz Bayern praktisches Wissen vermitteln, etwa zu Vermögensaufbau und Altersvorsorge. In Fürth entsteht außerdem ein Financial Life Park als Lernort für finanzielle Bildung.
11: Die Bundesregierung hat eine Agenda für Heimatpolitik vorgestellt. Heimatminister Rainer will damit Alltagsprobleme in ländlichen Regionen und Städten besser lösen, unter dem Motto Miteinander ist es Heimat. Geplant sind sogenannte Heimatdialoge mit Ländern und Kommunen, sowie noch in diesem Jahr ein repräsentativer Heimatreport. Mehr als die Hälfte der Menschen in Deutschland lebt auf dem Land.
13: Und jetzt Aktuelles aus Mittelfranken.
14: Mit Lisa Immendörfer. Das schwere Unwetter mit Hagelschlag über Ühlfeld hat nicht nur für vollgelaufene Keller, zerbeulte Autos und zerschlagene Fensterscheiben gesorgt. Zahlreiche Störche haben das Gewitter auch nicht überlebt, sagte uns Carina Scherer. Sie ist dort die zweite Bürgermeisterin. Ganze 11 tote Störche gibt es laut dem Storchenbeauftragten zu beklagen. Das sagte uns Carina Scherer.
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5: 28 Grad hat es aktuell in Ellingen. Mit Wolken und Sonne geht es durch den Tag bei bis zu 29 Grad. Der Galaxy-Wettertrend. Morgen wird es dann windiger mit öfter auch mal Schauern bei rund 23 Grad.
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16: Hallo liebe Autofahrer, eine Meldung habe ich für euch von der A3 Würzburg Richtung Frankfurt zwischen Rohrbrunn und Weibersbrunn. Da haben wir Gegenstände auf der Fahrbahn. Außerdem die A70 Bayreuth Richtung Bamberg zwischen Turnau Ost und Turnau West. Da steht ein defekter LKW, da ist der rechte Fahrstreifen blockiert. Eure Staus, eure Blitzer, immer gerne her damit. Per WhatsApp oder Anruf ins Studio 0800 007 0076. Danke euch und eine gute Fahrt wünsche ich.
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Einen schönen Donnerstag euch, ihr hört Radio Galaxy. Und ja, Donnerstag ist ja bekanntlich Kinotag. Und heute startet ein Film, auf den viele wirklich weltweit lange gewartet haben. Es geht um Die Odyssee. Nach Oppenheimer bringt Christopher Nolan jetzt einen neuen Film auf die große Leinwand. Und das, muss man sagen, mit einem echten Star-Aufgebot. Also Hollywood ist da auf jeden Fall komplett mit am Start. Matt Damon ist mit am Start. Tom Holland, Robert Pattinson und viele, viele mehr. Ihr erlebt da fast 3 Stunden Action, natürlich Mythologie, ne? Passend zu Die Odyssee und wirklich beeindruckende Bilder. Also wenn ihr Nolan mögt, solltet ihr euch den Film auf gar keinen Fall entgehen lassen. Ja, und vielleicht ist es auch mal wieder ein Zeichen, ne? Einfach mal wieder einen richtig schönen Kinoabend gemeinsam mit dem Lieblingsmenschen verbringen. Gibt's ja auch hier bei uns in der Region sehr, sehr schöne Open-Air-Kinos. Die besten aktuellen Hits, um ja so ein bisschen die Vorfreude zu steigern auf den Kinoabend oder so ein bisschen die Zeit zu verkürzen, gibt's bei uns hier bei Radio Galaxy.

0: Es ist kurz vor 3:30, ihr hört Radio Galaxy. Ich war gerade schon in der Redaktion am Snackautomaten, hab mir so eine Kinderschokolade gegönnt. Also ich finde das, heitert mich direkt so ein bisschen auf und die Laune ist direkt weiter oben. Wir liefern euch die besten aktuellen Hits, um auch weiter an der guten Stimmung zu arbeiten. Und kurz nach 3:30 haben wir gleich mit am Start Kato. Turn the Lights Off macht richtig viel Power. Pink mit ihrer Tochter, Willow Say Chart, Cover Me in Sunshine und Purple Disco Machine gemeinsam mit Hertz. Wonderful Life, die besten aktuellen Hits.
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2: mit Irani. Servus. Die Ausbrecherkomödie Flüchtige Bekannte, eine wilde Jagd durch die 70er Jahre, die gibt es immer Mittwoch bis Samstag zu sehen. Auch heute im Freilandtheater im Fränkischen Freilandmuseum in Bad Windsheim. Das Landestheater Dinkelsbühl zeigt die Mordskomödie Eine Mordsfreundin. Und zwar heute um 20.30 Uhr auf der Freilichtbühne am Wehrgang. Altmühlflimmern, das ist Open-Air-Kino und Live-Musik mit Johnny Gorilla und der Gunzenhäuser Kurkapelle. Heute ab 19.30 Uhr auf der Promenade in Gunzenhausen. Dann gibt es auch noch eine Fahrt in den Sonnenuntergang mit der MS Altmühlsee. Los geht's um 20 Uhr an der Anlegestelle im Seezentrum Schlungenhof. Vorankündigungen habe ich auch noch für euch. Die Luna-Bühne präsentiert im Bergwalltheater Weißenburg Pippi in Takatukaland von Astrid Lindgren. Beginn ist morgen um 9.30 Uhr. Infos und Tickets unter bergwaldtheater.de. Freitag bis Sonntag ist das 50. Weißenburger Altstadtfest mit stimmungsvollen Bier- und Weingärten, regionalen Schmankerln, Straßenmusikanten, Gauklern und einem abwechslungsreichen Programm für die ganze Familie. Alle Infos und das komplette Programm unter weißenburg.de/altstadtfest.
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25: 29 Grad aktuell in Ühlfeld. Mit Wolken und Sonne geht's heute durch den Tag bei bis zu 29 Grad. Der Galaxy-Wetter-Trend. Morgen wird's dann windiger mit öfter auch mal Schauern bei rund 23 Grad.
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0: Hallo liebe Autofahrer, eine Meldung habe ich für euch von der A3 Würzburg Richtung Frankfurt. Zwischen

0: Rohrbrunn und Weibersbrunn, da haben wir Gegenstände auf der Fahrbahn. Außerdem die A70 Bayreuth Richtung Bamberg zwischen Turnau Ost und Turnau West, da steht ein defekter LKW, da ist der rechte Fahrstreifen blockiert. Eure Staus, eure Blitzer, immer gerne her damit. Per WhatsApp oder Anruf ins Studio 0800 007 0076. Danke euch und eine gute Fahrt wünsche ich.
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0: Leute, heute habt ihr die letzte Chance, Max hier für euch bei Radio Galaxy. Schönen Donnerstag euch. Bis heute um Mitternacht könnt ihr noch Vorschläge fürs Jugendwort des Jahres 2026 einreichen.
1: Das ist crazy.
0: Ja, genau, ne, das hat letztes Jahr gewonnen und jetzt wird wieder gesammelt und ich bin sehr gespannt, was dieses Jahr am Ende ganz oben landet. Im Netz kursieren ja schon so die wildesten Vorschläge und natürlich auch, ne, 6ix7ine auch auf der Liste. Mal gucken, ob das unter den Top 3 am Ende mit dabei sein wird. Ende Juli gibt's erstmal die Top 10, später bleiben nur noch 3 Begriffe übrig und im Oktober wird auf der Frankfurter Buchmesse dann das neue Jugendwort des Jahres gekürt. Also reicht bis um Mitternacht eure Vorschläge ein auf jugendwort.de. Ich bin schon sehr gespannt. Na, ich versuche natürlich ganz professionell dieses Wort hin und wieder zu verwenden.

0: Ihr hört Radio Galaxy um kurz vor drei. Schön, dass ihr mit am Start seid. Richtig schönes Sommerwetter hier bei uns in der Region. Perfekt eigentlich für einen Besuch im Freibad, oder?
1: Ey Leute, es gibt halt wirklich nichts Geileres als eine Coke, Pommes und Chicken Nuggets im Schwimmbad.
0: Ja, und dann auch noch bei dem Wetter. Wir liefern euch die besten aktuellen Hits auch nach 15 Uhr für euren Freibadbesuch. Was Entspanntes von Olivia Rodrigo, The Drop Dead, Jennifer Lopez ist mit am Start und Pink.
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12: Ich bin Fabian Schaffer. 8 Jahre nach dem Einsturz einer Autobahnbrücke in Genua hat ein Gericht den früheren Chef der italienischen Autobahngesellschaft zu 12 Jahren Haft verurteilt. Er soll schon lange zuvor von Mängeln an der Brücke gewusst haben. Bei dem Unglück 2018 waren 43 Menschen ums Leben gekommen. Der 66-Jährige sitzt wegen eines tödlichen Busunglücks auf einer anderen Autobahn bereits im Gefängnis. Die ÖDP will ein Volksbegehren zur Amtszeitbegrenzung des bayerischen Ministerpräsidenten starten. Pikant, die Partei wirbt dabei mit alten Aussagen von Markus Söder selbst. Der hatte 2018 noch für genau eine solche Begrenzung geworben. Unterstützung von der AfD lehnt die ÖDP unterdessen ab. Parteichefin Becker sagte dazu wörtlich: Schleicht's euch. Die Bundesregierung will mit einem Aktionsplan entschiedener gegen Steuerbetrug und Geldwäsche vorgehen. So soll es etwa ein gemeinsames Zentrum gegen Steuer- und Finanzkriminalität beim Zoll geben. Finanzminister Klingbeil.
13: Wir haben ein gemeinsames, klares Ziel. Die Ehrlichen in unserer Gesellschaft dürfen nicht die Dummen sein. Es geht für mich um Gerechtigkeit. Die wenigen, die betrügen, schaden allen, die ehrlich ihre Steuern zahlen. Und das macht auch den fairen Wettbewerb zwischen Unternehmen kaputt.
12: Der Staat verliert jedes Jahr mehrere Milliarden Euro durch Steuerbetrug. Die Falklandinseln sind argentinisch. Ein Banner mit diesem Spruch hat Argentiniens Nationalmannschaft gestern nach dem Sieg gegen England bei der WM gezeigt. Die britische Regierung erwartet jetzt von der FIFA eine Untersuchung der Aktion. Politische Botschaften sind vom Weltverband eigentlich verboten. Von Seiten der britischen Regierung hieß es, die WM-Trophäe möge England nicht gehören, die Falklandinseln aber definitiv.
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14: Mit Lisa Immendörfer. Der Verkehrsbund Großraum Nürnberg, kurz VGN, plant wie berichtet ab 2027 eine tiefgreifende Reform der Tickettarife. Diese ist Teil der sogenannten VGN-Strategie 2030, auf die sich der Verkehrsbund Großraum Nürnberg bereits 2023 mit den Städten und Gemeinden geeinigt hat. Thorsten Heider, Geschäftsführer des VGN, sagt, es sei ein Strategiepapier, um den ÖPNV im VGN-Raum attraktiver zu machen. Die Digitalisierung sei dafür ein wichtiger Faktor.
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15: 28 Grad aktuell in Dürrwangen. Mit Wolken und Sonne geht's heute durch den Tag bei bis zu 29 Grad. Der Galaxy Wetter Trend. Morgen wird's dann windiger mit öfter auch mal Schauern bei rund 23 Grad.
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17: Alles ruhig auf den Straßen. Ein Blitzer aber in Hattenhof am Ortsausgang gegenüber vom Weißenhof Richtung Weißenburg in der 50er Zone.
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Wasser sparen ist jetzt bei euch in München angesagt. Max hier für euch bei Radio Galaxy. Ja, aufgrund der anhaltenden Trockenheit macht München jetzt ernst und schränkt erstmal den privaten Wasserverbrauch deutlich ein. Heißt konkret, Autowaschen ist zum Beispiel zu Hause verboten, den Rasen sprengen oder Pool füllen, all das ist erstmal tabu. Hecken, Beete und Zimmerpflanzen dürfen nur noch zu bestimmten Zeiten gegossen werden. Balkonpflanzen könnt ihr weiterhin rund um die Uhr versorgen. Die Stadt hofft, den Wasserverbrauch so um rund 20% zu senken. Die Regeln, die gelten erstmal nur für private Haushalte, gewerbliche Betriebe und im Übrigen damit auch Autowaschanlagen sind nicht betroffen. Wer gegen die Vorgaben verstößt, der wird zunächst aufgeklärt. Im Extremfall können aber Bußgelder von bis zu 50.000 Euro fällig werden. Also vielleicht dann doch ein bisschen weniger Wasser verbrauchen.

Stellt euch vor, ihr seid im Urlaub, seid am Strand und genießt einfach so ein bisschen das schöne Wetter. Ja, und dazu natürlich die perfekte Sommermusik. Also ich finde, da fühlt es sich zumindest so an, als wäre man gerade im Urlaub. Der hier ist ganz neu bei uns von Hügel und Email Angel, Moving to the Sun. Und ich finde, der Song macht seinem Namen alle Ehre. Klingt voll nach Sommer.

0: Also es ist kurz vor 3:30, kommt gut durch diesen Nachmittag. Ja, es geht in großen Schritten Richtung Feierabend und wir liefern euch die besten aktuellen Hits gleich mit Taylor Swift, frisch verheiratet. Opa-Leiter mit gleich, The Weeknd ist mit am Start und Maya Smith mit Drive Safe, die besten aktuellen Hits.
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13: 28 Grad aktuell in Treuchtlingen. Mit Wolken und Sonne geht's heute durch den Tag bei bis zu 29 Grad. Der Galaxy-Wetter-Trend. Morgen wird's dann windiger mit öfter auch mal Schauern bei rund 23 Grad.
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15: Alles ruhig auf den Straßen. Ein Blitzer aber in Hattenhof am Ortsausgang gegenüber vom Weißenhof Richtung Weißenburg in der 50er Zone.
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Einen schönen Donnerstag euch, ihr hört Radio Galaxy und ein Zugchef geht gerade richtig viral auf Instagram. Eigentlich sollte es für den ICE ganz normal von Sylt nach Berlin gehen am Wochenende. Doch unterwegs gab es ein kleines Problem, mit dem wohl niemand gerechnet hat. Das Toilettenpapier war aufgebraucht. Die Lösung des Zugchefs, irgendwie einfach improvisieren. Dann hat der ICE einfach mal einen Stopp eingelegt in Hamburg. Während die Fahrgäste gewartet haben, ist der Zugchef mal schnell zum Supermarkt gelaufen, hat drei große Packungen Toilettenpapier besorgt und sie zurück zum Zug gebracht. Ein Video von der Aktion sorgt gerade auf Instagram richtig für Aufmerksamkeit und am Ende, konnte wieder abgeseilt werden, kann man sagen. Die Kosten für den Einkauf bekommt der Zugchef natürlich erstattet und online wird er für seine schnelle Lösung gefeiert. Vom Mitarbeiter des Monats bis zum Helden des Tages reichen die Kommentare. Also manchmal braucht es eben keine große Aktion, sondern einfach jemanden, der mitdenkt und anpackt. 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

0: bin Max, ihr hört Radio Galaxy. Schön, dass ihr mit mir den Nachmittag verbringt. Wir liefern euch die besten aktuellen Hits gleich mit Harry Styles, American Girls, Tame Impala ist mit am Start, klingt auch voll nach einer richtig coolen Sommerparty, Dracula und Ava Max.
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14: Ich bin Fabian Schaffer. Die Bundesregierung will härter gegen Steuerbetrüger vorgehen. Dazu stellten Finanzminister Klingbeil und Justizministerin Hubig einen Aktionsplan vor. Nach dem Vorbild des gemeinsamen Terrorismusabwehrzentrums soll beim Zoll ein gemeinsames Zentrum gegen Steuer- und Finanzkriminalität eingerichtet werden. Damit sollen Analyse, Ermittlung und Verfolgung von Geldwäsche und Steuerkriminalität gebündelt werden. 8 Jahre nach dem Einsturz der Morandi-Brücke im italienischen Genua mit 43 Todesopfern ist der frühere Chef der Autobahngesellschaft zu 12 Jahren Haft verurteilt worden. Das Gericht sprach ihn wegen mangelhafter Wartung der Brücke schuldig. Die Staatsanwaltschaft hatte ihm vorgeworfen, lange vorher von den Mängeln gewusst zu haben. Bei dem Einsturz 2018 verloren zudem rund 600 Anwohner ihr Zuhause. In der europäischen Autoindustrie könnte in den nächsten 14 Jahren fast die Hälfte der Jobs wegfallen. Eine Studie des Fraunhofer-Instituts geht konkret von 730.000 gestrichenen Stellen aus. Um möglichst viele Arbeitsplätze zu erhalten, empfehlen die Forscher, auf verschiedene Antriebstechnologien zu setzen. Nach mehreren Schüssen gestern Abend in einem Würzburger Wohngebiet sucht die Polizei eigenen Angaben zufolge immer noch nach dem Täter. Demnach hatte ein bisher unbekannter Mann auf ein Wohnhaus im Stadtteil Unterdürbach geschossen. Verletzt wurde niemand. Die Staatsanwaltschaft ermittelt wegen versuchten Mordes.
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16: Mit Lisa Immendörfer. Das schwere Unwetter mit Hagelschlag über Ühlfeld hat nicht nur für vollgelaufene Keller, zerbeulte Autos und zerschlagene Fensterscheiben gesorgt. Zahlreiche Störche haben das Gewitter auch nicht überlebt, sagte uns Carina Scherer. Sie ist dort die zweite Bürgermeisterin. Ganze 11 tote Störche gibt es laut dem Storchenbeauftragten zu beklagen. Das sagte uns Carina Scherer.
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8: 28 Grad aktuell in Schopfloch. Mit Wolken und Sonne geht's heute durch den Tag bei bis zu 29 Grad. Der Galaxy-Wetter-Trend. Morgen wird's dann windiger mit öfter auch mal Schauern bei rund 23 Grad.
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17: Alles ruhig auf den Straßen. Ein Blitzer aber in Hattenhof am Ortsausgang gegenüber vom Weißenhof Richtung Weißenburg in der 50er-Zone.
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Einen schönen Donnerstag euch, ihr hört Radio Galaxy. Und ja, Donnerstag ist ja bekanntlich Kinotag. Und heute startet ein Film, auf den viele wirklich weltweit lange gewartet haben. Es geht um Die Odyssee. Nach Oppenheimer bringt Christopher Nolan jetzt einen neuen Film auf die große Leinwand. Und das, muss man sagen, mit einem echten Star-Aufgebot. Also Hollywood ist da auf jeden Fall komplett mit am Start. Matt Damon ist mit am Start. Tom Holland, Robert Pattinson und viele, viele mehr. Ihr erlebt da fast 3 Stunden Action, natürlich Mythologie, ne? Passend zu Die Odyssee und wirklich beeindruckende Bilder. Also wenn ihr Nolan mögt, solltet ihr euch den Film auf gar keinen Fall entgehen lassen. Ja, und vielleicht ist es auch mal wieder ein Zeichen, ne? Einfach mal wieder einen richtig schönen Kinoabend gemeinsam mit dem Lieblingsmenschen verbringen. Gibt's ja auch hier bei uns in der Region sehr, sehr schöne Open-Air-Kinos. Die besten aktuellen Hits, um ja so ein bisschen die Vorfreude zu steigern auf den Kinoabend oder so ein bisschen die Zeit zu verkürzen, gibt's bei uns hier bei Radio Galaxy.

0: Kommt gut durch den Donnerstag. Max hier für euch bei Radio Galaxy. Und ja, die Musikwelt wartet auf das neue Album von Ariana Grande. Morgen in 2 Wochen erscheint das neue Album. Und sie ist auch gerade sehr aktiv auf Social Media. Man merkt, sie will wieder so ein bisschen präsent sein. Und sie hat neulich ein richtig lustiges Video gepostet, in dem sie Charaktere von Harry Potter imitiert.
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0: Macht Ariana richtig gut, oder? Also, falls mit der Sängerkarriere irgendwas schiefläuft irgendwann, ne, dann wissen wir ja, wo wir sie dann finden. Irgendwo als Synchronsprecherin oder so. Hier ist einer ihrer aktuellen Tracks, ist auch auf dem neuen Album, das in 2 Wochen erscheint. Hate That I Made You Love Me. Die besten aktuellen Hits hier bei Radio Galaxy.

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11: 28 Grad aktuell in Marktnordheim. Mit Wolken und Sonne geht's heute durch den Tag bei bis zu 29 Grad. Der Galaxy Wetter Trend. Morgen wird's dann windiger mit öfter auch mal Schauern bei rund 23 Grad.
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13: Da haben wir die A6 Heilbronn Richtung Nürnberg zwischen Feuchtwangen Nord und Aurach. Vorsichtig hat's gekracht. Der rechte und der Standstreifen sind hier blockiert. Die Unfallstelle ist aktuell noch ungesichert und gerade noch reingekommen von der Katrin A6 Frankenhöhe. Hier ist ein LKW liegen geblieben. Dankeschön fürs Melden.
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Hier hat Radio Galaxy einen schönen Donnerstag euch. Cool, dass ihr mit am Start seid. Mehrere Stunden in einem Raum mit jede Menge lustigen Leuten. Und man darf nicht lachen. Ja, das ist das Konzept von Last One Laughing. Ich meine, die 7. Staffel mit Horst Schlemmer war ja mega erfolgreich und richtig lustig, fand ich. Jetzt gibt's was Neues. LOL Next mit Hazel Brugger. Also statt großer Comedy-Stars sind da Internetgrößen mit dabei. Der Cast, der wurde jetzt von Constantine Entertainment verkündet. Phil Laut ist unter anderem mit dabei. Selfie Sandra und Marty Fischer. Bald auf Prime Video. Ich glaube, das könnte sehr, sehr lustig werden. Also das werde ich mir auf jeden Fall reinziehen.

0: Es ist kurz vor fünf, ihr hört Radio Galaxy mit Max und es geht in großen Schritten Richtung Feierabend und wir liefern euch die passende Musik, um gut gelaunt reinzustarten mit Holy Humberstone gleich. To Love Somebody, außerdem ist The Weeknd mit am Start und Martin Garrix mit Ed Sheeran, ein Mega-Duo. Repeat it!
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11: Ich bin Fabian Schaffer. Die Online-Kündigung im Fitnessstudio darf nicht zu kompliziert sein, so hat der Bundesgerichtshof entschieden. Studios dürfen demnach auf der Bestätigungsseite der Kündigung keine weiteren Alternativen anzeigen. Der Bundesverband der Verbraucherzentralen hatte gegen eine Fitnesskette geklagt. Jacqueline Melcher mit den Einzelheiten.
12: Wer seinen Fitnessstudio-Vertrag kündigen wollte, wurde nach Anklicken der entsprechenden Schaltfläche auf eine Bestätigungsseite weitergeleitet. Neben einem Formular zum Eingeben der nötigen Informationen wurde dort prominent auf die Möglichkeit hingewiesen, den Vertrag beitragsfrei zu pausieren, anstatt ihn zu kündigen.
11: Die Bundesregierung hat eine Agenda für Heimatpolitik vorgestellt. Heimatminister Rainer will damit Alltagsprobleme in ländlichen Regionen und Städten besser lösen, unter dem Motto Miteinander ist es Heimat. Geplant sind sogenannte Heimatdialoge mit Ländern und Kommunen, sowie noch in diesem Jahr ein repräsentativer Heimatreport. Mehr als die Hälfte der Menschen in Deutschland lebt auf dem Land. Unionsfraktionschef Spahn ist gerade Vater geworden durch eine Leihmutter in den USA. Hierzulande soll die Leihmutterschaft aber verboten bleiben, sagt Spahns eigene Partei CDU. So stellte ein Sprecher des Familienministeriums klar, der Koalitionsvertrag sehe keine Änderung an der aktuellen Rechtslage vor. Die Frauenunion wirft Spahn einen Glaubwürdigkeitsverlust vor. In Bayern ist die Geburtenrate auf den niedrigsten Stand seit fast 20 Jahren gefallen. Das Landesamt für Statistik hat mitgeteilt, dass 2025 im Schnitt nur noch 1,34 Kinder pro Frau geboren worden sind, nach 1,39 im Vorjahr. Insgesamt sind gut 3% weniger Kinder zur Welt gekommen als noch 2024.
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2: Mit Lisa Immendörfer. Der Verkehrsbund Großraum Nürnberg, kurz VGN, plant wie berichtet ab 2027 eine tiefgreifende Reform der Tickettarife. Diese ist Teil der sogenannten VGN-Strategie 2030, auf die sich der Verkehrsbund Großraum Nürnberg bereits 2023 mit den Städten und Gemeinden geeinigt hat. Thorsten Heider, Geschäftsführer des VGN, sagt, es sei ein Strategiepapier, um den ÖPNV im VGN-Raum attraktiver zu machen. Die Digitalisierung sei dafür ein wichtiger Faktor.
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13: 27 Grad aktuell in Dietenhofen. In der Nacht ist es bewölkt bei Tiefstwerten um 18 Grad. Der Galaxy-Wetter-Trend. Morgen wird's dann windiger mit öfter auch mal Schauern bei rund 23 Grad.
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14: Keine größeren Meldungen von den Straßen. Blitze habe ich aber noch für euch. Einen, und zwar Rieden in Richtung Neuenstetten vor der Brücke. Versteckt unter den Schildern. Dankeschön an Peter.
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0: Leute, heute habt ihr die letzte Chance. Max hier für euch bei Radio Galaxy. Schönen Donnerstag euch. Bis heute um Mitternacht könnt ihr noch Vorschläge fürs Jugendwort des Jahres 2026 einreichen.
1: Das ist crazy.
0: Ja, genau. Ne, das hat letztes Jahr gewonnen und jetzt wird wieder gesammelt. Und ich bin sehr gespannt, was dieses Jahr am Ende ganz oben landet. Im Netz kursieren ja schon so die wildesten Vorschläge. Und natürlich auch, ne, 6ix7ine auch auf der Liste. Mal gucken, ob das unter den Top 3 am Ende mit dabei sein wird. Ende Juli gibt's erstmal die Top 10. Später bleiben nur noch 3 Begriffe übrig und im Oktober wird auf der Frankfurter Buchmesse dann das neue Jugendwort des Jahres gekürt. Also reicht bis um Mitternacht eure Vorschläge ein auf jugendwort.de. Ich bin schon sehr gespannt. Na, ich versuche natürlich ganz professionell dieses Wort hin und wieder zu verwenden.

Ihr hört Radio Galaxy mit mir, mit Max. Schön, dass ihr mit am Start seid. Der Countdown läuft am Sonntag, das WM-Finale Spanien gegen Argentinien um 21 Uhr. Ich bin ja nicht so ganz der große Fußballfan. Ich freue mich ja insbesondere auf die Halbzeitshow. Ist ja die erste Halbzeitshow bei einem WM-Finale und da ist ein echtes Star-Aufgebot mit am Start. BTS zum Beispiel, aber auch Shakira, Burna Boy und der hier, Justin Bieber. Und ich hoffe ehrlich gesagt, dass der Song hier auch mit am Start ist. Ist gerade auch ganz oben in den Charts auf Platz 5. Beauty and a Beat, Justin Bieber mit Nicki Minaj. 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

0: Es ist kurz vor 5:30. Ihr hört Radio Galaxy mit den besten aktuellen Hits. Gleich haben wir für euch Loi mit am Start. Mit Gold ist ganz neu bei uns. Ray, also fetter Big Band Sound mit Where's My Husband. Und etwas, um auch in Richtung Feierabend einfach mal ein bisschen durchzuschnaufen. Man, I need Olivia Dean.
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2: Mit Irani. Servus. Die Ausbrecherkomödie Flüchtige Bekannte, eine wilde Jagd durch die 70er Jahre, die gibt es immer Mittwoch bis Samstag zu sehen. Auch heute im Freilandtheater im Fränkischen Freilandmuseum in Bad Windsheim. Das Landestheater Dinkelsbühl zeigt die Mordskomödie Eine Mordsfreundin. Und zwar heute um 20.30 Uhr auf der Freilichtbühne am Wehrgang. Altmühlflimmern, das ist Open-Air-Kino und Live-Musik mit Johnny Gorilla und der Gunzenhäuser Kurkapelle. Heute ab 19.30 Uhr auf der Promenade in Gunzenhausen. Dann gibt es auch noch eine Fahrt in den Sonnenuntergang mit der MS Altmühlsee. Los geht's um 20 Uhr an der Anlegestelle im Seezentrum Schlungenhof. Vorankündigungen habe ich auch noch für euch. Die Luna-Bühne präsentiert im Bergwaldtheater Weißenburg Pippi in Takatukaland von Astrid Lindgren. Beginn ist morgen um 9.30 Uhr. Infos und Tickets unter bergwaldtheater.de. Freitag bis Sonntag ist das 50. Weißenburger Altstadtfest mit stimmungsvollen Bier- und Weingärten, regionalen Schmankerln, Straßenmusikanten, Gauklern und einem abwechslungsreichen Programm für die ganze Familie. Alle Infos und das komplette Programm unter weißenburg.de/altstadtfest.
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7: 26 Grad aktuell in Langenaltheim. In der Nacht ist es bewölkt bei Tiefstwerten um 18 Grad. Der Galaxy-Wetter-Trend. Morgen wird's dann windiger mit öfter auch mal Schauern bei rund 23 Grad.
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9: Keine größeren Meldungen von den Straßen. Blitze habe ich aber noch für euch. Einen, und zwar Rieden in Richtung Neuenstetten vor der Brücke. Versteckt unter den Schildern. Dankeschön an Peter.
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schönen Donnerstag euch. Ihr hört Radio Galaxy und ein Zugchef geht gerade richtig viral auf Instagram. Eigentlich sollte es für den ICE ganz normal von Sylt nach Berlin gehen am Wochenende. Doch unterwegs gab es ein kleines Problem, mit dem wohl niemand gerechnet hat. Das Toilettenpapier war aufgebraucht. Die Lösung des Zugchefs, irgendwie einfach improvisieren. Dann hat der ICE einfach mal einen Stopp eingelegt in Hamburg. Während die Fahrgäste gewartet haben, ist der Zugchef mal schnell zum Supermarkt gelaufen, hat 3 große Packungen Toilettenpapier besorgt und sie zurück zum Zug gebracht. Ein Video von der Aktion sorgt gerade auf Instagram richtig für Aufmerksamkeit und am Ende konnte wieder abgeseilt werden, kann man sagen. Die Kosten für den Einkauf bekommt der Zugchef natürlich erstattet und online wird er für seine schnelle Lösung gefeiert. Vom Mitarbeiter des Monats bis zum Helden des Tages reichen die Kommentare. Also manchmal braucht es eben keine große Aktion, sondern einfach jemanden, der mitdenkt und anpackt. 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

0: Es ist kurz vor sechs. Herzlich willkommen im Feierabend. Also zumindest hoffentlich. Wir haben die besten aktuellen Hits für euren Feierabend mit dabei. Von K2, Turn the Lights Off, richtig viel Power. Chris de Saradi, außerdem Gamband de Doni mit Assembly Roberts, Bittersweet Symphony. 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
19: Ich bin Fabian Schaffer. Die Bundesregierung will mit einem Aktionsplan entschiedener gegen Steuerbetrug und Geldwäsche vorgehen. So soll es etwa ein gemeinsames Zentrum gegen Steuer- und Finanzkriminalität beim Zoll geben. Finanzminister Klingbeil.
20: Wir haben ein gemeinsames, klares Ziel. Die Ehrlichen in unserer Gesellschaft dürfen nicht die Dummen sein. Es geht für mich um Gerechtigkeit. Die wenigen, die betrügen, schaden allen, die ehrlich ihre Steuern zahlen. Und das macht auch den fairen Wettbewerb zwischen Unternehmen kaputt.
19: Der Staat verliert jedes Jahr mehrere Milliarden Euro durch Steuerbetrug. Die ÖDP will ein Volksbegehren zur Amtszeitbegrenzung des bayerischen Ministerpräsidenten starten. Pikant, die Partei wirbt dabei mit alten Aussagen von Markus Söder selbst. Der hatte 2018 noch für genau eine solche Begrenzung geworben. Unterstützung von der AfD lehnt die ÖDP unterdessen ab. Parteichefin Becker sagte dazu wörtlich: Schleicht's euch. 8 Jahre nach dem Einsturz der Morandi-Autobahnbrücke in Genua sind 32 der 57 Angeklagten schuldig gesprochen worden. Der Hauptangeklagte, der frühere Chef der italienischen Autobahngesellschaft, bekam 12 Jahre Haft, der zuständige Manager für Instandhaltung 11 Jahre. Bei dem Unglück 2018 starben 43 Menschen. Die Falklandinseln sind argentinisch. Ein Banner mit diesem Spruch hat Argentiniens Nationalmannschaft gestern nach dem Sieg gegen England bei der WM gezeigt. Die britische Regierung erwartet jetzt von der FIFA eine Untersuchung der Aktion. Politische Botschaften sind vom Weltverband eigentlich verboten. Von Seiten der britischen Regierung hieß es, die WM-Trophäe möge England nicht gehören, die Falklandinseln aber definitiv.
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6: mit Lisa Immendörfer. Nach der Unwetterkatastrophe vom vergangenen Dienstag laufen in Ülfeld teilweise immer noch die Aufräumarbeiten. Eine Gewitterzelle sorgte in kürzester Zeit für vollgelaufene Straßen und Keller sowie umgekippte Bäume und herumfliegende Äste. Das Schlimme aber waren vor allem die riesigen Hagelkörner, schildert Ülfelds zweite Bürgermeisterin Karina Scherer. Sie berichtet von kaputten Autos und Fassaden. Auch das Rathaus habe durch das Unwetter Schaden genommen. Außerdem sei die Kirche massiv beschädigt. Dort sind teilweise die Fenster gebrochen.
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21: 27 Grad aktuell in Heilsbronn. In der Nacht ist es bewölkt bei Tiefstwerten um 18 Grad. Der Galaxy-Wettertrend. Morgen wird es dann windiger mit öfter auch mal Schauern bei bis zu 23 Grad.
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23: Keine größeren Meldungen von den Straßen. Blitze habe ich aber noch für euch. Einen, und zwar Rieden in Richtung Neuenstetten vor der Brücke. Versteckt unter den Schildern. Dankeschön an Peter.
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7: Ich bin Joshua Heise. Die Bundesregierung will mit einem Aktionsplan entschiedener gegen Steuerbetrug und Geldwäsche vorgehen. So soll es etwa ein gemeinsames Zentrum gegen Steuer- und Finanzkriminalität beim Zoll geben. Finanzminister Klingbeil.
8: Wir haben ein gemeinsames, klares Ziel. Die Ehrlichen in unserer Gesellschaft dürfen nicht die Dummen sein. Es geht für mich um Gerechtigkeit. Die wenigen, die betrügen, schaden allen, die ehrlich ihre Steuern zahlen. Und das macht auch den fairen Wettbewerb zwischen Unternehmen kaputt.
7: Der Staat verliert jedes Jahr mehrere Milliarden Euro durch Steuerbetrug. Bundesgesundheitsministerin Waken will mehr in Vorsorge und Krankheitsvorbeugung investieren. Geplant sind unter anderem verpflichtende Einladungen für Kinder und Jugendliche zu Vorsorgeuntersuchungen. Außerdem sollen Versicherte über 60 Jahren Anspruch auf einen Gesundheitscheck-up bekommen, um Pflegebedürftigkeit zu verhindern oder zu verzögern. US-Präsident Trump will sich heute in einer Rede an die Nation wenden und hat vorab wirklich große Neuigkeiten angekündigt. Laut ABC News und dem Nachrichtenportal Politico könnte er dabei erneut seine Niederlage bei der Präsidentschaftswahl 2020 thematisieren, die er bis heute nicht eingestanden hat. Die Ansprache ist für 3 Uhr deutscher Zeit geplant. Eine Spaziergängerin aus Deutschland hat im Tiroler Zillertal die Überreste eines seit über einem Jahr vermissten 23-Jährigen entdeckt. Die Frau hatte im Juni am Ufer des Flusses Ziller einen Knochen gefunden. Ein DNA-Abgleich bestätigte nun die Identität des Österreichers. Die Polizei geht von einem Unfall aus.
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9: Viele dicke Wolken sind am Himmel. Heute Nacht kühlt's ab auf Temperaturen von 17 Grad hier bei uns in der Region. Der Radio Galaxy Wettertrend. Morgen am Freitag starten wir eher unbeständig ins Wochenende. 25 Grad sind da die Maxi-Werte. Es kann im Tagesverlauf immer wieder zu Regenschauern kommen. Auch am Samstag Hitze, Gewitter und Regenschauer bei 25 Grad.
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9: Ich bin Joshua Heise. Die EU will ein Ende der deutschen Grenzkontrollen. Innenkommissar Brunner hat die Mitgliedstaaten aufgefordert, Grenzkontrollen innerhalb des Schengen-Raums schrittweise abzuschaffen. Zur Begründung verwies er auf einen besseren Schutz der EU-Außengrenzen und den Rückgang illegaler Grenzübertritte. Das Bundesinnenministerium rückt bisher nicht von den Kontrollen ab. Die Bundesregierung will härter gegen Steuerbetrüger vorgehen. Finanzminister Klingbeil und Justizministerin Hubig haben einen entsprechenden Aktionsplan vorgestellt. Demnach soll beim Zoll ein gemeinsames Zentrum gegen Steuer- und Finanzkriminalität eingerichtet werden. Damit sollen Analyse, Ermittlung und Verfolgung von Geldwäsche und Steuerkriminalität gebündelt werden. Wer den Vertrag bei seinem Fitnessstudio online kündigen will, darf dabei nicht durch andere alternative Angebote abgelenkt werden. Das hat der Bundesgerichtshof nach einer Klage der Verbraucherzentralen entschieden. Worum genau es ging, weiß Jacqueline Melcher.
10: Wer seinen Fitnessstudio-Vertrag kündigen wollte, wurde nach Anklicken der entsprechenden Schaltfläche auf eine Bestätigungsseite weitergeleitet. Neben einem Formular zum Eingeben der nötigen Informationen wurde dort prominent auf die Möglichkeit hingewiesen, den Vertrag beitragsfrei zu pausieren, anstatt ihn zu kündigen. Der Bundesverband der Verbraucherzentralen hatte kritisiert, Kunden würden dadurch vom Kündigungsprozess abgelenkt.
9: Die ÖDP will ein Volksbegehren zur Amtszeitbegrenzung des bayerischen Ministerpräsidenten starten. Pikant, die Partei wirbt dabei mit alten Aussagen von Landeschef Markus Söder selbst. Der hatte 2018 noch für genau so eine Begrenzung geworben. Unterstützung von der AfD lehnt die ÖDP ab. Parteichefin Becker sagte dazu, schleicht's euch.
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11: Ja, es ist noch eher bewölkt hier bei uns in der Region. Heute Nacht kühlt's ab auf Temperaturen von 17 Grad. Also unbedingt die Fenster aufreißen und ein bisschen frische Luft reinlassen. Der Radio Galaxy-Wettertrend. Morgen am Freitag starten wir mit vielen Regenschauern ins Wochenende. Es kann auch im Tagesverlauf zu Hitzegewittern kommen. 25 Grad sind da die Maxi-Werte. Und auch am Wochenende bleibt's unbeständig.
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2: Ich bin Joshua Heise. Bundesgesundheitsministerin Waken will mehr in Vorsorge und Krankheitsvorbeugung investieren. Geplant sind unter anderem verpflichtende Einladungen für Kinder und Jugendliche zu Vorsorgeuntersuchungen. Außerdem sollen Versicherte über 60 Jahren Anspruch auf einen Gesundheitscheck-up bekommen, um Pflegebedürftigkeit zu verhindern oder zu verzögern. Unionsfraktionschef Spahn ist gerade Vater geworden durch eine Leihmutter in den USA. Hierzulande soll die Leihmutterschaft aber verboten bleiben, sagt Spahns eigene Partei CDU. So stellte ein Sprecher des Familienministeriums klar, der Koalitionsvertrag sehe keine Änderung an der aktuellen Rechtslage vor. Die Frauenunion wirft Spahn einen Glaubwürdigkeitsverlust vor und fordert seinen Rücktritt. Der Ehrliche darf nicht der Dumme sein. Unter diesem Motto will die Bundesregierung härter gegen Steuerbetrug vorgehen. Finanzminister Klingbeil und Justizministerin Hubich haben einen entsprechenden Aktionsplan in Berlin vorgestellt. Tanja Wagner berichtet.
3: Beim Zoll soll ein gemeinsames Zentrum gegen Steuer- und Finanzkriminalität eingerichtet werden, wo alle Maßnahmen gebündelt werden, von der KI-unterstützten Datenanalyse bis hin zur Fahndung. Der Aktionsplan sieht außerdem vor, dass Selbstanzeigen nicht mehr straffrei bleiben. Außerdem soll eine Registrierkassenpflicht kommen und Steuerbetrug soll härter bestraft werden.
2: Fast die Hälfte der Ärztinnen und Ärzte in Bayern hat in den letzten 12 Monaten Machtmissbrauch und sexuelle Belästigung erfahren. Das zeigt eine Umfrage des Marburger Bundes. Am häufigsten beklagen die Befragten einen respektlosen oder herablassenden Umgangston, vor allem durch männliche Vorgesetzte. Fast jede zweite betroffene Person denkt deshalb sogar darüber nach, den Job an den Nagel zu hängen.
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4: Viele dicke Wolken sind am Himmel. Heute Nacht kühlt's ab auf Temperaturen von 17 Grad hier bei uns in der Region. Der Radio Galaxy Wettertrend. Morgen am Freitag starten wir eher unbeständig ins Wochenende. 25 Grad sind da die Maxi-Werte. Es kann im Tagesverlauf immer wieder zu Regenschauern kommen. Auch am Samstag Hitze, Gewitter und Regenschauer bei 25 Grad.
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2: Ich bin Moritz Einzel. Gesundheitsministerin Warken will Angebote zum Vorbeugen von Erkrankungen stärker ausbauen. Die Versorgung im Krankheitsfall sei sehr gut, sagte Warken bei der Auftaktveranstaltung für eine geplante Präventionsoffensive. Man müsse aber noch besser darin werden, Krankheiten gar nicht erst entstehen zu lassen. Thomas Brockt berichtet.
3: Prävention ist keine Nebensache, sagt Ministerin Warken. Deshalb soll es zum Beispiel verpflichtende Einladungen für Kinder und Jugendliche zu Vorsorgeuntersuchungen geben. Und Ältere sollen bei der geplanten Pflegereform Anspruch auf einen Check-up 60 plus haben, damit sie möglichst lange selbstständig bleiben. Insgesamt sollen so auch die Kosten im Gesundheitsbereich gesenkt werden.
2: Die Bundesregierung will härter gegen Steuerbetrüger vorgehen. Finanzminister Klingbeil und Justizministerin Hubich haben einen entsprechenden Aktionsplan vorgestellt. Demnach soll beim Zoll ein gemeinsames Zentrum gegen Steuer- und Finanzkriminalität eingerichtet werden. Damit sollen Analyse, Ermittlung und Verfolgung von Geldwäsche und Steuerkriminalität gebündelt werden. 8 Jahre nach dem Einsturz der Morandi-Autobahnbrücke in Genua sind 32 der 57 Angeklagten schuldig gesprochen worden. Der Hauptangeklagte, der frühere Chef der italienischen Autobahngesellschaft, bekam 12 Jahre Haft, der zuständige Manager für Instandhaltung 11 Jahre. Bei dem Unglück im Sommer 2018 starben 43 Menschen. Einige österreichische Maßnahmen gegen Lkw auf der Brennerroute verstoßen gegen EU-Recht. Zu dem Ergebnis kommt ein Gutachter des Europäischen Gerichtshofs. Konkret geht es um das Nacht- und das Winterfahrverbot. Die umstrittene Blockabfertigung ist jedoch in Ordnung. Ein endgültiges Urteil steht noch aus. Italien hatte Österreich verklagt, weil es die Lkw-Maßnahmen für rechtswidrig hält.
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4: Ja, es ist noch eher bewölkt hier bei uns in der Region. Heute Nacht kühlt's ab auf Temperaturen von 17 Grad. Also unbedingt die Fenster aufreißen und ein bisschen frische Luft reinlassen. Der Radio Galaxy Wettertrend. Morgen am Freitag starten wir mit vielen Regenschauern ins Wochenende. Es kann auch im Tagesverlauf zu Hitzegewittern kommen. 25 Grad sind da die Maxi-Werte. Und auch am Wochenende bleibt's unbeständig.
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1: Ich bin Moritz Einzel. Gesundheitsministerin Warken will Angebote zum Vorbeugen von Erkrankungen stärker ausbauen. Die Versorgung im Krankheitsfall sei sehr gut, sagte Warken bei der Auftaktveranstaltung für eine geplante Präventionsoffensive. Man müsse aber noch besser darin werden, Krankheiten gar nicht erst entstehen zu lassen. Thomas Brockt berichtet.
2: Prävention ist keine Nebensache, sagt Ministerin Warken. Deshalb soll es zum Beispiel verpflichtende Einladungen für Kinder und Jugendliche zu Vorsorgeuntersuchungen geben. Und Ältere sollen bei der geplanten Pflegereform Anspruch auf einen Check-up 60 plus haben, damit sie möglichst lange selbstständig bleiben. Insgesamt sollen so auch die Kosten im Gesundheitsbereich gesenkt werden.
1: Die Bundesregierung will härter gegen Steuerbetrüger vorgehen. Finanzminister Klingbeil und Justizministerin Hubig haben einen entsprechenden Aktionsplan vorgestellt. Demnach soll beim Zoll ein gemeinsames Zentrum gegen Steuer- und Finanzkriminalität eingerichtet werden. Damit sollen Analyse, Ermittlung und Verfolgung von Geldwäsche und Steuerkriminalität gebündelt werden. 8 Jahre nach dem Einsturz der Morandi-Autobahnbrücke in Genua sind 32 der 57 Angeklagten schuldig gesprochen worden. Der Hauptangeklagte, der frühere Chef der italienischen Autobahngesellschaft, bekam 12 Jahre Haft, der zuständige Manager für Instandhaltung 11 Jahre. Bei dem Unglück im Sommer 2018 starben 43 Menschen. Einige österreichische Maßnahmen gegen Lkw auf der Brennerroute verstoßen gegen EU-Recht. Zu dem Ergebnis kommt ein Gutachter des Europäischen Gerichtshofs. Konkret geht es um das Nacht- und das Winterfahrverbot. Die umstrittene Blockabfertigung ist jedoch in Ordnung. Ein endgültiges Urteil steht noch aus. Italien hatte Österreich verklagt, weil es die Lkw-Maßnahmen für rechtswidrig hält.
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2: Ich bin Moritz Einzel. Mit einem Aktionsplan will die Bundesregierung entschiedener gegen Steuerbetrug und Geldwäsche vorgehen. Finanzminister Klingbeil und Justizministerin Hubich haben ein gemeinsames Zentrum gegen Steuer- und Finanzkriminalität beim Zoll angekündigt. Zudem sollen besonders schwere Steuerstraftaten härter bestraft werden und Selbstanzeigen nicht mehr grundsätzlich zur Straffreiheit führen. Die Bedrohung durch Russland ist spätestens seit Ausbruch des Ukraine-Kriegs allgegenwärtig. Bundesaußenminister Wadefuhl fordert jetzt ein Umdenken beim Zivilschutz in Deutschland. Bei einem Besuch in Finnland sagte Wadefuhl, man müsse die eigene Widerstandsfähigkeit erhöhen.
3: Und wir sollten uns von dem, was hier in Finnland praktiziert wird, eine große Scheibe abschneiden. Das ist eben genau eine Gesellschaft und ein Staat, der Vorsorge betreibt, und das wird von allen Menschen hier gelebt. Und ich denke, das müssen wir in Deutschland auch wieder neu verstehen.
2: Sicherheit in Europa werde es nur gegen Russland geben, so Wadefuhl. Unionsfraktionschef Spahn ist gerade Vater geworden durch eine Leihmutter in den USA. Hierzulande soll die Leihmutterschaft aber verboten bleiben, sagt Spahns eigene Partei, die CDU. So stellte ein Sprecher des Familienministeriums klar, der Koalitionsvertrag sehe keine Änderung an der aktuellen Rechtslage vor. Die Frauenunion wirft Spahn einen Glaubwürdigkeitsverlust vor und fordert seinen Rücktritt. US-Präsident Trump will sich in der Nacht in einer Rede an die Nation wenden und hat vorab wirklich große Neuigkeiten angekündigt. Laut ABC News und dem Nachrichtenportal Politico könnte er dabei erneut seine Niederlage bei der Präsidentschaftswahl 2020 thematisieren, die er bis heute nicht eingestanden hat. Die Ansprache ist für 3 Uhr deutscher Zeit geplant.
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4: Viele dicke Wolken sind am Himmel. Heute Nacht kühlt's ab auf Temperaturen von 17 Grad hier bei uns in der Region. Der Radio Galaxy Wettertrend. Morgen am Freitag starten wir eher unbeständig ins Wochenende. 25 Grad sind da die Maxi-Werte. Es kann im Tagesverlauf immer wieder zu Regenschauern kommen. Auch am Samstag Hitze, Gewitter und Regenschauer bei 25 Grad.
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2: Ich bin Moritz Einzel. Mit einem Aktionsplan will die Bundesregierung entschiedener gegen Steuerbetrug und Geldwäsche vorgehen. Finanzminister Klingbeil und Justizministerin Hubich haben ein gemeinsames Zentrum gegen Steuer- und Finanzkriminalität beim Zoll angekündigt. Zudem sollen besonders schwere Steuerstraftaten härter

0: Das müssen wir in Deutschland auch wieder neu verstehen.
1: Sicherheit in Europa werde es nur gegen Russland geben, so Wadephul. Unionsfraktionschef Spahn ist gerade Vater geworden durch eine Leihmutter in den USA. Hierzulande soll die Leihmutterschaft aber verboten bleiben, sagt Spahns eigene Partei, die CDU. So stellte ein Sprecher des Familienministeriums klar, der Koalitionsvertrag sehe keine Änderung an der aktuellen Rechtslage vor. Die Frauenunion wirft Spahn einen Glaubwürdigkeitsverlust vor und fordert seinen Rücktritt. US-Präsident Trump will sich in der Nacht in einer Rede an die Nation wenden und hat vorab wirklich große Neuigkeiten angekündigt. Laut ABC News und dem Nachrichtenportal Politico könnte er dabei erneut seine Niederlage bei der Präsidentschaftswahl 2020 thematisieren, die er bis heute nicht eingestanden hat. Die Ansprache ist für 3 Uhr deutscher Zeit geplant.
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2: Ich bin Moritz Einzel. Unionsfraktionschef Spahn steht in der Kritik, weil er eine Leihmutter in den USA in Anspruch genommen hat. Der frühere Vorsitzende des Ethikrats Dabrock sagte, es bleibe ein Gefühl der Betrübnis, wenn sich jemand etwas herausnehme, weil er das Geld, die Position, die Möglichkeit dazu habe. Die Schatzmeisterin der Frauenunion, Rosin, forderte Spahns Rücktritt. Spahn und sein Ehemann sind mit Hilfe einer Leihmutter in den USA Eltern eines Jungen geworden. In Deutschland ist Leihmutterschaft verboten. Bundesfinanzminister Klingbeil und Justizministerin Hubig wollen härter gegen Steuerhinterziehung vorgehen. Dafür haben sie einen Aktionsplan vorgestellt. Klingbeil sagte:
3: Und es widerspricht zutiefst meinem Gerechtigkeitsempfinden, wenn dieser Staat und diese Gesellschaft betrogen werden. Menschen sollen sich an die Regeln halten, das ist unsere klare Botschaft. Das gilt beim Bürgergeld, das gilt bei Sozialleistungen, aber es muss auch beim Bezahlen von Steuern gelten. Steuerbetrüger, die sich mit kriminellen Tricks die Taschen voll machen, dürfen damit nicht durchkommen.
2: Unter anderem soll die Straffreiheit bei Selbstanzeige in heutiger Form abgeschafft werden. Und die Zusammenarbeit der verschiedenen Behörden von Bund und Ländern soll verbessert werden. 8 Jahre nach dem Einsturz einer Autobahnbrücke in Genua hat ein Gericht den früheren Chef der italienischen Autobahngesellschaft zu 12 Jahren Haft verurteilt. Er soll schon lange zuvor von Mängeln an der Brücke gewusst haben. Bei dem Unglück 2018 waren 43 Menschen ums Leben gekommen. Der 66-Jährige sitzt wegen eines tödlichen Busunglücks auf einer anderen Autobahn bereits im Gefängnis. Der Bayerische Fußballverband freut sich über weiteren Mitgliederzuwachs. Mit über 1,8 Millionen Mitgliedern gibt es laut BFV einen Rekord. Präsident Kern sagte, Fußball in Bayern wachse mit mehr als 130.000 neuen Mitgliedern im Vergleich zum Vorjahr. Besonders beim Mädchen- und Frauenfußball verzeichnet die Statistik deutliche Zuwächse.
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2: Ich bin Moritz Einzel. Unionsfraktionschef Spahn steht in der Kritik, weil er eine Leihmutter in den USA in Anspruch genommen hat. Der frühere Vorsitzende des Ethikrats Dabrock sagte, es bleibe ein Gefühl der Betrübnis, wenn sich jemand etwas herausnehme, weil er das Geld, die Position, die Möglichkeit dazu habe. Die Schatzmeisterin der Frauenunion, Rosin, forderte Spahns Rücktritt. Spahn und sein Ehemann sind mit Hilfe einer Leihmutter in den USA Eltern eines Jungen geworden. In Deutschland ist Leihmutterschaft verboten. Bundesfinanzminister Klingbeil und Justizministerin Hubig wollen härter gegen Steuerhinterziehung vorgehen. Dafür haben sie einen Aktionsplan vorgestellt. Klingbeil sagte:
3: Und es widerspricht zutiefst meinem Gerechtigkeitsempfinden, wenn dieser Staat und diese Gesellschaft betrogen werden. Menschen sollen sich an die Regeln halten, das ist unsere klare Botschaft. Das gilt beim Bürgergeld, das gilt bei Sozialleistungen, aber es muss auch beim Bezahlen von Steuern gelten. Steuerbetrüger, die sich mit kriminellen Tricks die Taschen voll machen, dürfen damit nicht durchkommen.
2: Unter anderem soll die Straffreiheit bei Selbstanzeige in heutiger Form abgeschafft werden. Und die Zusammenarbeit der verschiedenen Behörden von Bund und Ländern soll verbessert werden. 8 Jahre nach dem Einsturz einer Autobahnbrücke in Genua hat ein Gericht den früheren Chef der italienischen Autobahngesellschaft zu 12 Jahren Haft verurteilt. Er soll schon lange zuvor von Mängeln an der Brücke gewusst haben. Bei dem Unglück 2018 waren 43 Menschen ums Leben gekommen. Der 66-Jährige sitzt wegen eines tödlichen Busunglücks auf einer anderen Autobahn bereits im Gefängnis. Der Bayerische Fußballverband freut sich über weiteren Mitgliederzuwachs mit über 1,8 Millionen.

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2: Ich bin Moritz Einzel. Bundesaußenminister Wade Fuhl sieht beim Thema Zivilschutz Finnland als Vorbild. Deutschland müsse bei dem Thema komplett umdenken, sagte der CDU-Politiker beim Besuch einer großen Zivilschutzanlage in Helsinki.
3: Deutschland steht fest an der Seite Finnlands. Denn diese Grenze ist nicht nur Finnlands Grenze, sie ist unsere Außengrenze. Wer sie schützt, schützt die Sicherheit Europas.
2: Russland wolle die offenen Gesellschaften verunsichern. Darauf müsse man unter anderem mit guter Vorsorge reagieren, so Wade Fuhl. Bundesgesundheitsministerin Warken will Angebote zur Vorbeugung von Erkrankungen stärker ausbauen. Prävention solle stärker im Alltag verankert werden, sagte sie zum Auftakt einer Präventionsoffensive. Im Blick stehen unter anderem verpflichtende Einladungen von Kindern und Jugendlichen zu Vorsorgeuntersuchungen sowie ein Check-up 60+ für Versicherte ab 60 Jahren. Ärztepräsident Reinhardt warb dafür, Prävention über den gesamten Lebenszyklus auszubauen. Ein Mann, der in Ruhpolding einen Zugbegleiter und weitere Menschen mit einem Messer bedroht hat, ist in einer geschlossenen forensischen Klinik untergebracht worden. Das hat das Amtsgericht Traunstein veranlasst. Es sei derzeit davon auszugehen, dass der Mann schwer psychisch beeinträchtigt sei und im Zustand verminderter Schuldfähigkeit gehandelt habe. Laut Bundespolizei handelt es sich um einen 28-jährigen Afghanen. Ein Schaffner hatte ihn am Dienstag in einem stehenden Zug in Ruhpolding kontrollieren wollen. Da zückte er ein Messer. Der belgische Radprofi Tim Merlier hat die 12. Etappe der Tour de France gewonnen. Der 33-Jährige setzte sich in Chalon-sur-Saône im Massensprint durch. Bester Deutscher wurde Max Kanter auf Rang 7. Das gelbe Trikot von Spitzenreiter Tadej Pogacar aus Slowenien geriet erneut nicht in Gefahr.
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2: Ich bin Moritz Einzel. Bundesaußenminister Wade Fuhl sieht beim Thema Zivilschutz Finnland als Vorbild. Deutschland müsse bei dem Thema komplett umdenken, sagte der CDU-Politiker beim Besuch einer großen Zivilschutzanlage in Helsinki.
3: Deutschland steht fest an der Seite Finnlands. Denn diese Grenze ist nicht nur Finnlands Grenze, sie ist unsere Außengrenze. Wer sie schützt, schützt die Sicherheit Europas.
2: Russland wolle die offenen Gesellschaften verunsichern. Darauf müsse man unter anderem mit guter Vorsorge reagieren, so Wade Fuhl. Bundesgesundheitsministerin Warken will Angebote zur Vorbeugung von Erkrankungen stärker ausbauen. Prävention solle stärker im Alltag verankert werden, sagte sie zum Auftakt einer Präventionsoffensive. Im Blick stehen unter anderem verpflichtende Einladungen von Kindern und Jugendlichen zu Vorsorgeuntersuchungen sowie ein Check-up 60+ für Versicherte ab 60 Jahren. Ärztepräsident Reinhardt warb dafür, Prävention über den gesamten Lebenszyklus

0: Bester Deutscher wurde Max Kanter auf Rang 7. Das gelbe Trikot von Spitzenreiter Tadej Pogacar aus Slowenien geriet erneut nicht in Gefahr.
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2: Ich bin Moritz Einzel. Die deutsch-französischen Beziehungen haben zuletzt holprig gewirkt, doch Frankreichs Präsident Macron stellt das anders dar. Die letzten Monate hätten eine echte deutsch-französische Annäherung in der europäischen Agenda gebracht, sagte Macron am Abend auf Schloss Beensberg bei Köln. Dort empfing ihn Kanzler Merz, um den heutigen deutsch-französischen Ministerrat vorzubereiten. Der findet auf Schloss Augustusburg in Brühl statt. Im Prozess gegen eine mutmaßliche NSU-Unterstützerin wird heute vor dem Oberlandesgericht Dresden das Urteil erwartet. Die Angeklagte ist die Ehefrau eines bereits verurteilten NSU-Unterstützers. Zudem gilt sie als enge Freundin der Rechtsterroristin Beate Zschäpe. Die Bundesanwaltschaft wirft der Frau unter anderem vor, Zschäpe ihren Personalausweis und ihre Krankenkassenkarte überlassen zu haben. Mit einem Aktionsplan will die Bundesregierung entschiedener gegen Steuerbetrug und Geldwäsche vorgehen. Finanzminister Klingbeil und Justizministerin Hubig haben ein gemeinsames Zentrum gegen Steuer- und Finanzkriminalität beim Zoll angekündigt. Dabei soll mit modernen Methoden gearbeitet werden, sagte Klingbeil.
3: Künstliche Intelligenz wird dabei helfen, große Datenmengen zu durchsuchen, komplexe Unternehmensgeflechte zu entwirren und Strohmänner besser zu identifizieren. Auch Blockchain-Analysen werden wir etablieren. Steuerkriminalität im digitalen Raum entzieht sich immer mehr den klassischen Ermittlungsmethoden und darauf müssen wir reagieren.
2: Besonders schwere Steuerstraftaten sollen schärfer geahndet werden und Selbstanzeigen nicht mehr grundsätzlich zur Straffreiheit führen. Der belgische Radprofi Tim Merlier hat die 12. Etappe der Tour de France gewonnen. Der 33-Jährige siegte nach gut 179 Kilometern von Magny-Cours nach Chalon-sur-Saône im Massensprint. Für Merlier war es bereits der dritte Tagessieg bei dieser Tour. Das gelbe Trikot trägt weiter Tadej Pogacar aus Slowenien.
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